0: König Harald startete. Weitere Angaben machte er nicht. Die ukrainischen Behörden und Selenskyj selbst äußerten sich bislang nicht zu dem Vorfall. In Köln sind am Abend die deutschen Fernsehpreise verliehen worden. Die Auszeichnung für den besten Fernsehfilm ging an den ZDF-Mehrteiler Olivia über das Leben der Drag Queen Olivia Jones. Hauptdarsteller Johannes Hegemann warb in seiner Dankesrede für eine freie Gesellschaft, in der die Rechte von Minderheiten geschützt werden. Auszeichnungen erhielten auch die ARD-Dramaserie 113, die Spielshow Werwölfe, der ZDF-Talkmaster Markus Lanz und Laura von Torra für die RTL-Castingshow Deutschland sucht den Superstar. Der VfB Stuttgart ist erfolgreich in die neue Fußball-Champions-League-Saison gestartet. Die Schwaben gewannen ihr erstes Vorrundenspiel gegen den norwegischen Meister Viking Stavanger mit 3:1. Alle drei Treffer erzielte Ermedin Demirovic. Das waren die Nachrichten. Und das Wetter in Deutschland. Meist trocken, im Norden und an den Alpen etwas Regen, örtlich Nebel. Tiefstwerte 15 Grad auf Helgoland bis 3 Grad im süddeutschen Mittelgebirge. Am Tage überwiegend trocken bei 17 bis 24 Grad. Freitag freundliche Abschnitte, im Nordwesten Schauer und Gewitter, 17 bis 24 Grad. Samstag zeitweise heiter und verbreitet trocken. Es ist 2 Uhr.
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2: Mit Constanze Fennel, schön, dass Sie zuhören. Mit Musik von Wolfgang Amadeus Mozart starten wir in diese Stunde unseres Nachtkonzerts. Unmittelbar nach seiner letzten Italienreise hat er das folgende B-Dur-Violinkonzert geschrieben, sein erstes von insgesamt 5. Und da hat neben der Auseinandersetzung mit italienischen Komponisten wie Vivaldi und Tartini vermutlich auch die italienische Sonne ein bisschen reingestrahlt. Der Geiger Frank-Peter Zimmermann lässt sie für uns hier leuchten, zusammen mit dem Kammerorchester des BRSO unter Radoslav Schulz.

Frank-Peter Zimmermann war der Solist im Violinkonzert in B-Dur, Köchelverzeichnis 207 von Wolfgang Amadeus Mozart. Und er hat's hier interpretiert, zusammen mit dem Kammerorchester des BASO unter Radoslav Schulz. Kurz vor 2:30 ist es Zeit, eine Lanze zu brechen für einen Komponisten, um den es nach seinem Tod verhältnismäßig still geworden ist, was schade ist. Johann Nepomuk Hummel. Zu Lebzeiten hat man ihn gefeiert. An der Hofkapelle in Weimar wurde er eine Art Institution. Man musste Goethe gesehen und Hummel gehört haben. Genau das machen wir jetzt. Wir hören Hummel, genauer gesagt sein Klavierquintett in S-Dur Opus 87. Hier mit dem Klavierquintett Wien.

Das Klavierquintett Wien hat hier für uns Kammermusik von Johann Nepomuk Hummel gespielt. Sein Quintett für Klavier, Violine, Viola, Violoncello und Kontrabass in S-Dur, Opus 87. Hummel war ein gut vernetzter Künstler der Wiener Klassik, wurde Konzertmeister und übernahm die Leitung der renommierten Hofkapelle des Fürsten Esterhazy, und zwar auf wärmste Empfehlung seines Vorgängers Josef Haydn. Musik von ihm, Haydn, habe ich jetzt für Sie hier im ARD-Nachtkonzert. Hier sind Giovanni Antonini und Il Giardino Armonico mit Haydns Sinfonie Nummer 49 in F-Moll, La Passione.

Während er bei Fürst Esterházy in Diensten stand, hat Joseph Haydn seine Sinfonie Nummer 49 in F-Moll geschrieben. Gar nicht mal so heiter, wie man das sonst vom gut gelaunten Haydn kannte. La Passione wird sie auch genannt, wohl wegen ihres intensiven, leidenschaftlichen Ausdrucks. Giovanni Antonini leitete hier Il Giardino Armonico. Von Haydn jetzt zu einem anderen Wiener Klassiker hier im ARD-Nachtkonzert, Ludwig van Beethoven. Flöte, Geige und Bratsche. Für diese ausgefallene und doch klangvolle Besetzung hat er die folgende Serenade in D-Dur geschrieben, eins der wenigen Kammermusikwerke, das ganz ohne Bassinstrument auskommt. Hier ist damit das Skäde-Trio.

Nachtmusik von Ludwig van Beethoven. Das Gäde-Trio hat hier für uns seine Serenade für Flöte, Violine und Viola in D-Dur Opus 25 gespielt. Kurz nach 3:30 ist es. Das Bournemouth Symphony Orchestra begleitet sie jetzt weiter durch die Nacht unter der Leitung von Vernon Handley mit Musik von William Walton. Über ein Thema seines Kollegen Paul Hindemith hat der britische Komponist Variationen geschrieben. Nie so, dass man das eigentliche Thema nicht mehr wiedererkennt und auch nie so, als würde er Hindemith imitieren, sondern als würden sich zwei gute Freunde musikalisch miteinander unterhalten.

William Waltons Variationen über ein Thema von Hindemith, ein auskomponiertes Zeugnis der Freundschaft dieser beiden Künstler, hier interpretiert vom Bournemouth Symphony Orchestra unter Vernon Handley. Und jetzt ist es kurz vor 4 Uhr.

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1: Um 4 Uhr mit Wolfgang Berger. Bundesweit werden heute um 11 Uhr die Sirenen heulen. Es ist wieder Zeit für einen Probealarm. Aus der Nachrichtenredaktion Martin Seiler.
2: Die zuständige Bundesbehörde testet, ob alle Warnsysteme funktionieren. Deshalb werden um diese Uhrzeit nicht nur Sirenen heulen, sondern Smartphones Alarm schlagen, Radiosender Durchsagen machen und Anzeigetafeln auf den Alarm hinweisen. Im Ernstfall heißt das, Medien einschalten und auf Informationen achten. Heute erfolgt nach einer Dreiviertelstunde die Entwarnung. Ob per Sirene gewarnt wird, können die Kommunen meist selbst entscheiden. Hannover hat beispielsweise angekündigt, das erste Mal nach langer Zeit wieder Sirenen zu nutzen. In Bremerhaven sollen Kirchenglocken läuten.
1: Bundeskanzler Merz steht einem AfD-Verbotsverfahren weiter kritisch gegenüber. Er glaube nicht, dass man damit das Problem löse, sagte der CDU-Politiker am Rande eines Treffens mit EU-Ratspräsident Costa. Aus Berlin Christina Nagel.
3: In der Generaldebatte am Morgen hatte der Kanzler die AfD noch scharf angegriffen. Ein Verbotsverfahren sieht der Kanzler aber trotz der erhobenen Vorwürfe weiter kritisch. Er sei und bleibe skeptisch, ob ein solches Verfahren erfolgreich sein könne, erklärte Merz am Abend in Berlin. Priorität sollte aus seiner Sicht die politische Auseinandersetzung mit der AfD haben. Man müsse versuchen, die Wählerinnen und Wähler zurückzugewinnen für die politische Mitte, indem man ihnen ein überzeugendes politisches Angebot mache, das auch ihre Befürchtungen und ihre Vorbehalte ernst nehme.
1: Die Staatsanwaltschaft Hannover hat Ermittlungen gegen den Spitzenkandidaten der Berliner SPD Krach aufgenommen. Nach Angaben einer Sprecherin der Behörde wurden 3 Objekte in Hannover und Berlin durchsucht. Zu den konkreten Vorwürfen äußerte sich die Staatsanwaltschaft nicht. Medienberichten zufolge geht es um den Verdacht der Bestechlichkeit. Krach ließ die Anschuldigungen zurückweisen und kündigte an, mit den Behörden zusammenzuarbeiten. In Berlin wird am 20. September ein neues Abgeordnetenhaus gewählt. In Köln sind am Abend die deutschen Fernsehpreise verliehen worden. Die Auszeichnung für den besten Fernsehfilm ging an den ZDF-Mehrteiler Olivia über das Leben der Drag-Queen Olivia Jones. Auszeichnungen erhielten auch die ARD-Dramaserie 113, die Spielshow Werwölfe, der ZDF-Talkmaster Markus Lanz und Laura von Torra für die RTL-Castingshow Deutschland sucht den Superstar. Der VfB Stuttgart ist erfolgreich in die neue Fußball-Champions-League-Saison gestartet. Die Schwaben gewannen ihr erstes Vorrundenspiel gegen den norwegischen Meister Viking Stavanger mit 3 zu

0: 1. Alle drei Treffer erzielte Ermedin Demirovic. Das waren die Nachrichten. Und das Wetter in Deutschland. Tagsüber ein Wechsel aus Sonne und Wolken und fast überall trocken bei 17 bis 24 Grad. Es ist 4.03 Uhr.
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2: Mit Constanze Fennel in dieser Nacht. Schön, dass Sie dabei sind. Ein unglaublich kreativer Mensch muss der Engländer Cyril Scott gewesen sein. Er war Autor, Dichter und Komponist und als solcher bewundert von Kollegen wie Debussy, Strauss, Stravinsky und seinem lebenslangen Freund Percy Aldrich Granger. Sein Cellokonzert Opus 19 hören wir jetzt in einer Aufnahme mit dem BBC Concert Orchestra unter Martin Yates. Der Solist ist Raphael Walfish.

Raphael Walfish hat den Solopart gespielt im Cellokonzert Opus 19 des britischen Komponisten Cyril Scott. Martin Yates stand am Pult des BBC Concert Orchestra. Kurz vor 16:30 ist es, Sie hören das ARD-Nachtkonzert, präsentiert von BR Classic. Und wer so spät noch oder so früh schon wach ist, der hat sich ein Gedicht verdient. Die Geisterinsel, die schöne, lag dämmerig im Mondenglanz. Dort klangen liebe Töne, dort wogte der Nebeltanz. Verse von Joseph Guy-Marie Ropparz waren das. Der war nämlich nicht nur ein französischer Komponist, sondern er hat auch gedichtet, bevorzugt über seine bretonische Heimat. Das Harfenquintett von ihm, das kommt ganz ohne Worte aus, dafür aber auch mit umso mehr lieben Tönen.

Das Linos Harfenquintett hat hier selten zu hörende Kammermusik von Joseph Guy Marie Ropartz für uns gespielt. Prélude, Marine et Chanson. Auf dem gelben Fluss geht's jetzt weiter durch die Nacht. Yellow River heißt das folgende populäre Klavierkonzert, das während der chinesischen Kulturrevolution komponiert worden ist, und zwar von mehreren Künstlern des Konservatoriums in Peking, basierend auf einem Werk von Xian Xinghai. Das Kollektiv hat klassische europäische Kunstmusik mit traditioneller chinesischer Volksmelodik und viel Pathos verbunden. Darum rauschen hier nicht nur die Flusswellen, sondern auch große Emotionen auf mit Lang Lang am Klavier.

The Yellow River, der gelbe Fluss. Lang Lang war der Solist in diesem Klavierkonzert nach Shanxinghai. Yu Long dirigierte das China Philharmonic Orchestra. Das ist das ARD-Nachtkonzert, präsentiert von BR Classic um 5:15 Uhr.

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1: Um 5 Uhr mit Wolfgang Berger. Bundesweit werden heute um 11 Uhr die Sirenen heulen. Es ist wieder Zeit für einen Probealarm. Aus der Nachrichtenredaktion Martin Seiler.
2: Die zuständige Bundesbehörde testet, ob alle Warnsysteme funktionieren. Deshalb werden um diese Uhrzeit nicht nur Sirenen heulen, sondern Smartphones Alarm schlagen, Radiosender Durchsagen machen und Anzeigetafeln auf den Alarm hinweisen. Im Ernstfall heißt das, Medien einschalten und auf Informationen achten. Heute erfolgt nach einer Dreiviertelstunde die Entwarnung. Ob per Sirene gewarnt wird, können die Kommunen meist selbst entscheiden. Hannover hat beispielsweise angekündigt, das erste Mal nach langer Zeit wieder Sirenen zu nutzen. In Bremerhaven sollen Kirchenglocken läuten.
1: Bundeskanzler Merz hat sich skeptisch über ein AfD-Verbotsverfahren geäußert. Zur Begründung verwies er am Abend in Berlin auf die hohen Hürden für ein Parteiverbot. Außerdem könne man mit einem Verbot nicht die Probleme lösen, die die AfD-Wähler in Deutschland sehen. Die politische Auseinandersetzung mit der Partei müsse Priorität haben, so Merz. Nordrhein-Westfalens Ministerpräsident Wüst hatte sich zuvor dafür ausgesprochen, eine Gruppe von Experten prüfen zu lassen, ob die Positionen der AfD verfassungsgemäß sind. In Köln ist am Abend zum 27. Mal der Deutsche Fernsehpreis verliehen worden. Es ist die wichtigste Auszeichnung für Fernseh- und Streamingproduktionen. Aus Köln Friederike Müllender.
3: In glitzernden Roben, schicken Anzügen und schwarzen Smokings verfolgten die geladenen Gäste im Publikum die Sendung. Unterhaltung zu zelebrieren sei gerade in den aktuellen Zeiten wichtig, so Drag Queen Olivia Jones. Die Verfilmung ihres Lebens wurde am Abend als bester Fernsehfilm ausgezeichnet. Der Preis für das beste Infotainment ging an Terra Explore im ZDF mit Leon Windscheid. Als beste Schauspielerin wurde Karin Hanschewski für Call My Agent Berlin ausgezeichnet. Bester Schauspieler wurde Tom Schilling für die Netflix Serie Achtsam Morden.
1: Der VfB Stuttgart ist erfolgreich in die neue Fußball-Champions-League-Saison gestartet. Die Schwaben gewannen ihr erstes Vorrundenspiel gegen den norwegischen Meister Viking Stavanger mit 3:1. Alle 3 Treffer erzielte Ermedin Demirovic. Tennisprofi Alexander Zverev hat bei den US Open das Halbfinale erreicht. Der Hamburger setzte sich gegen den Niederländer Botik van de Zandschulp in 3 Sätzen durch. In der Runde der letzten 4 trifft Zverev auf den Russen Karen Khachanov. Das waren die Nachrichten. Das Wetter in Deutschland. Am Tage im Norden mehr Wolken, sonst auch heiter. Häufig bleibt es trocken bei 17 bis 24 Grad. Am Freitag freundliche Abschnitte, im Nordwesten Schauer und Gewitter, 17 bis 24 Grad. Am Samstag zeitweise heiter und verbreitet trocken bei 18 bis 26 Grad. Es ist gleich 5:03 Uhr.

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1: Mit Constanze Fennel einen schönen guten Morgen und mit dem

Komponisten Josef Suk. Der sei nichts weniger als ein Prachtkerl, fand sein Lehrer Antonín Dvořák. Johannes Brahms, der war auch ein großer Fan von Suk, aber nicht wegen der Lorbeeren Dvořáks, sondern wegen dieses Klavierquintetts in G-Moll.

Der dritte Satz aus dem Klavierquintett in G-Moll, Opus 8, ein Werk des tschechischen Komponisten Josef Suk, das er Johannes Brahms gewidmet hat. Und gespielt haben hier für uns Mitglieder des Brajak-Quartetts zusammen mit dem Pianisten Oliver Triendl. Es ist schon unglaublich, was man mit einem Stück Holz alles machen kann, sagt Sophie Dervaux, Solofagottistin der Wiener Philharmoniker und des Wiener Staatsopernorchesters. Und sie macht eine Menge damit. Ihre Aufnahmen sind klingende Liebeserklärungen an das Fagott. Hier kommt eine davon, ein E-Moll-Konzert von Antonio Vivaldi.

Antonio Vivaldis Fagottkonzert in E-Moll, Werkeverzeichnis 484. Hier mit der Fagottistin Sophie Dervaux und dem Barockorchester La Folia. 20 Minuten nach 5 war es gerade und weiter in den frühen Donnerstagmorgen hinein geht's jetzt mit der Cellistin Raffaella Gromes. Im Archiv Frau und Musik in Frankfurt hat sie Musik der Komponistin Mathilde Capuis entdeckt und ist ganz schön auf den Geschmack gekommen. Womöglich geht's Ihnen gleich ähnlich. So klingt Speranze, Hoffnungen, der erste von 3 Momenten für Violoncello und Streichorchester von Mathilde Capuis.

Die Cellistin Rafaela Gromes hat hier Musik einer vergessenen Komponistin für uns gespielt, Mathilde Capuis. Das war Speranze, Hoffnungen, die Nummer 1 aus ihren Tre Momenti für Violoncello und Streichorchester. Daniel Dotz leitete die Festival Strings Lucerne. Gott schuf drei wunderschöne Dinge, Musik, Blumen und Frauen. Das soll Charles Gounod gesagt haben auf die Frage, was im Leben am wichtigsten sei. Hier im ARD-Nachtkonzert interessiert uns davon natürlich vor allem die Musik. Und zwar die, die man nicht so oft zu hören bekommt wie Gounods Ave Maria. Wie es klingt, wenn Gounod einen Ausflug in die Sinfonik unternimmt, das hören Sie jetzt.

Das niederländische Kammerorchester Amsterdam haben wir hier gerade gehört, unter der Leitung von Gordan Nikolic mit dem vierten Satz Allegro, dem Finale aus Charles Gounods Sinfonie Nummer 2 in Es-Dur. Unser nächster Komponist hier im ARD-Nachtkonzert, der war Cellist und hat als Kammermusiker am Münchner Hof gewirkt. Evaristo Felice da Labaco. Das hier ist Musik von ihm, sein Concerto in C-Dur, Opus 5, Nummer 5, spielt für uns jetzt das Concerto Köln.

Concerto Köln hat hier Musik von Evaristo Felice Dall'Abaco interpretiert, sein Concerto in C-Dur, Opus 5, Nummer 5. Es ist September, das heißt, es kommt der Herbst und hier im Nachtkonzert tut er das jetzt mit Herbstweisen von Emil Waldteufel.

Das National Philharmonic Orchestra hat hier unter der Leitung von Douglas Gamley Musik von Emil Waldteufel für uns gespielt, Herbstweisen, Opus 155. Und mit diesen herbstlichen Klängen ging unser ARD-Nachtkonzert für heute zu Ende. Es wurde Ihnen präsentiert von BR Klassik. Danke fürs Zuhören, ich bin Constanze Fennel und ich wünsche Ihnen noch einen angenehmen Tag.

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1: Um 6 Uhr mit Mirko Jugelt. Nach der Landtagswahl in Sachsen-Anhalt will das BSW Gespräche mit der AfD führen. Das beschloss der Landesvorstand am Abend. Ein Sprecher sagte, bei dem Treffen werde man sich über die Themen Energieversorgung, Bildung und Friedenspolitik austauschen. Die AfD hatte allen anderen Parteien Sondierungsgespräche angeboten. CDU, SPD, Grüne und Linke lehnten ab. US-Präsident Donald Trump hat mit dem russischen Staatschef Wladimir Putin über ein Ende des Ukraine-Krieges telefoniert. Trump sprach anschließend von einem großartigen Gespräch. Putin wolle eine Vereinbarung. Wenn auch der ukrainische Präsident Wolodymyr Zelensky eine Vereinbarung wolle, wäre das schön. Von der russischen Seite hieß es, Putin habe ausgeführt, was die USA für ein Ende der Kampfhandlungen tun könne. Details wurden nicht bekannt. Zuletzt waren US-Vermittler nach Moskau und Kiew gereist, um Chancen für ein Kriegsende abzuklopfen. Deutschlandweit werden heute um 11 Uhr die Sirenen heulen und Handys schrillen. Zum bundesweiten Warntag sollen die Alarmsysteme für den Fall von Naturkatastrophen oder militärischen Angriffen getestet werden. Der Alarm soll unter anderem über das Cell-Broadcast-System für Handys, im Radio und digitale Anzeigetafeln verbreitet werden. Gegen 11.45 Uhr soll eine Entwarnung gesendet werden. In Köln ist am Abend der Deutsche Fernsehpreis verliehen worden. Zum besten Fernsehfilm wurde die ZDF-Produktion Olivia gekürt. Ausgezeichnet wurde zudem die ARD-Serie 113. Weitere Preise gingen an den Entertainer Stefan Raab, Talkmaster Markus Lanz und die Moderatorin Laura von Torra. Insgesamt gab es Auszeichnungen in 29 Kategorien. Fußball-Bundesligist Stuttgart hat zum Auftakt der Champions League einen Sieg eingefahren. Die Schwaben bezwangen den norwegischen Club Viking Stavanger 3:1. Der SC Magdeburg ist mit einem Sieg in die Champions League gestartet. Der deutsche Handballmeister setzte sich gegen den norwegischen Vizemeister Kolstad Handball mit 37:22 durch. Der deutsche Tennisspieler Alexander Zverev steht im Halbfinale der US Open. Er gewann in der Nacht gegen den Niederländer Bortic van de Zandschulp in 3 Sätzen. Er spielt morgen gegen den Russen Karen Khachanov. Das waren die Nachrichten. Das Wetter mit den aktuellen Temperaturen. Brocken, Nebel 6 Grad, Chemnitz wolkenlos 9, Dresden stark bewölkt 14, Eisenach bedeckt 12, Erfurt bedeckt 12, Fichtelberg Nebel 6 Grad. Gera, klarer Himmel 11, Görlitz bedeckt 14, Halle wolkig 13, Leipzig wolkig 13, Magdeburg stark bewölkt 14 und Meiningen wolkig 10 Grad. Heute zu Beginn teilweise Nebel, sonst neben Sonne teilweise auch Wolken, meist trocken, Höchstwerte 17 bis 21 Grad. Morgen nach Frühnebel viel Sonne, im Tagesverlauf Wolken, meist trocken, Höchstwerte 20 bis 24 Grad. Am Sonnabend heiter, teilweise wolkig, trocken und spätsommerlich warm. Sonnenaufgang in Halle ist heute 6.39 Uhr, Sonnenuntergang 19.38 Uhr. MDR-Verkehrsdienst, A2 Richtung Hannover, zwischen Irxleben und Bornstedt, 4 Kilometer stockender Verkehr an einer Baustelle, plus 10 Minuten. Vorsicht auf der A4 Richtung Frankfurt, zwischen Stadtroda und Jena Zentrum liegen Fahrzeugteile auf der linken Fahrspur. A9 Richtung Berlin, am Hermsdorfer Kreuz ist die Überfahrt zur A4 Richtung Frankfurt wegen Bergungsarbeiten gesperrt. Soweit der Verkehrsdienst, 6.04 Uhr.

Musik von Johann Baptist Wannerl hier bei MDR Klassik am Morgen. 6:07 haben wir es an diesem 10. September. Tja, und der Blick in die Geschichte für diesen Donnerstag, für diesen 10. September, da gehen wir genau 30 Jahre zurück. Da fällte das Landgericht Berlin Urteile gegen ehemalige Generäle der DDR-Grenztruppen. Gegen 6.40 Uhr dann, 6:40, unsere Medienschau. Da geht es um diese verrückte Generaldebatte gestern im Bundestag und 7:15 der Blick in den Spielplan. Ein paar handverlesene Empfehlungen von uns für Sie. Schönen guten Morgen.

0: Walz Caprice von Richard Nordraak, norwegischer Komponist, der übrigens auch die Nationalhymne komponiert hat. 11:56.
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0: Tja, und er ist in die Geschichte eingegangen. Der Kommentar des einstigen ARD-Korrespondenten Lothar Löwe vom Dezember 1976. Hier in der DDR weiß jedes Kind, dass die Grenztruppen den strikten Befehl haben, auf Menschen wie auf Hasen zu schießen. Die DDR-Regierung wertete diesen Kommentar als eine grobe Einmischung in die inneren Angelegenheiten der DDR und warf Löwe binnen 48 Stunden raus. Obwohl er eben recht hatte. Es wurde scharf geschossen an der innerdeutschen Grenze und nach dem Mauerfall kamen diese Dinge vor Gericht. Heute vor 30 Jahren, am 9.9.1996, also doch eher gestern, vor 30 Jahren, da fällte das Landgericht Berlin die Urteile gegen ehemalige Generäle der DDR-Grenztruppen, und zwar wegen Totschlags und versuchten Totschlags. Miriam Benneke berichtet.
2: Eine kalte Winternacht, 9 Monate vor dem Mauerfall. Der 20-jährige Chris Geffroy und sein Freund Christian Gaudian laufen auf einen Metallzaun zu. Das letzte Hindernis, das sie noch von West-Berlin trennt. Chris will reisen, Amerika sehen. Doch DDR-Grenzsoldaten entdecken die beiden Republikflüchtlinge. 22 Schüsse werden auf die jungen Männer abgefeuert. Einer trifft Chris Geffroy tödlich ins Herz. Sein Freund überlebt. An Chris' Beerdigung im Februar 1989 erinnert sich seine Mutter so.
3: Der ganze Friedhof war abgeriegelt und ich weiß noch, ich stand da und hab dann so ganz leise für mich gesagt, und ich schwöre, der Chris, die werden irgendwann vor Gericht stehen. Natürlich war das eine Illusion, das wusste ich auch, aber ich habe mich dran geklammert. Man muss sich ja an irgendwas klammern und das war eben meins.
2: Chris Geffroy ist der letzte erschossene Mauertote. Wie viele Menschen insgesamt bei den Fluchtversuchen ums Leben kommen, ist umstritten. Das Forschungskonsortium Eiserner Vorhang zählt insgesamt 236 Tote an der innerdeutschen Grenze und der Berliner Mauer. Das jüngste Opfer, ein 6 Monate alter Säugling, der im Kofferraum eines Fluchtfahrzeugs erstickt. Das älteste, ein 81-jähriger Bauer aus Lüchow-Dannenberg, der auf eine Mine tritt und verblutet. Die Wende beendet das brutale DDR-Grenzregime.
4: Liebe Berliner, soeben ist das Brandenburger Tor für Fußgänger geöffnet worden. Ich begrüße die ersten Passanten in der Hauptstadt der DDR. Tausende werden den Gegenbesuch machen.
2: In den Jahren nach der Wende beginnt die juristische Aufarbeitung. Wer trägt die Verantwortung für die Mauertoten? Zuerst stehen die Todesschützen selbst vor Gericht. Sie argumentieren, sie hätten sich an das damalige DDR-Recht gehalten. Auch die Anweisungen ihrer Vorgesetzten waren deutlich.
5: Grenzverletzer sind gefangen zu nehmen oder zu vernichten. Keiner darf die Staatsgrenze überschreiten und in das Lager des Imperialismus überwechseln.
2: Klaus-Dieter Baumgarten, ehemaliger Chef der DDR-Grenztruppen, über die Befehlslage. Nach den Prozessen gegen die Schützen, die beinahe allesamt mit Bewährungsstrafen enden, steht Baumgarten selbst vor Gericht. Und mit ihm 5 weitere Kommandeure der DDR-Grenztruppen. Sie sollen eine Teilverantwortung für das brutale Grenzregime getragen haben.
6: Sie bejahten das System, in dem sie Rädchen, wenn nicht sogar Räder waren.
2: So der Vorsitzende Richter am Landgericht Berlin, Föhrig. Klaus-Dieter Baumgarten erhält die höchste Strafe. Er wird wegen Totschlags, Beihilfe zum Totschlag und versuchten Totschlags an Grenzflüchtlingen zu einer Haftstrafe von 6,5 Jahren verurteilt.
7: Herr Baumgarten, wie kommentieren Sie das Urteil?
8: Ein politisches Urteil.
2: Auch andere verurteilte Generäle nennen das Berliner Verfahren einen Akt der, Zitat, Siegerjustiz.
9: Mit deutlichen Worten wies das Landgericht heute diese These zurück. Die Grenzsoldaten ebenso wie ihre Kommandeure seien zwar DDR-Bürger gewesen, doch ihre Opfer ebenso. Flüchtlinge an der Grenze erschießen zu lassen, sei grob menschenrechtswidrig gewesen und durch kein DDR-Gesetz zu rechtfertigen.
2: Das Bundesverfassungsgericht bestätigte einige Wochen später das Urteil gegen die ehemaligen Generäle der DDR-Grenztruppen. Gefällt vom Berliner Landgericht am 10. September 1996. Heute vor 30 Jahren.
0: Miriam Benneke war das mit unserem Blick in die Geschichte. Urteile gegen 6 Generäle. Aber zu dieser Zeit liefen allein in Berlin noch 400 Verfahren gegen Grenzsoldaten und ihre Vorgesetzten. 6:16 Uhr haben wir es. Schönen guten Morgen.

Rafaela Grommes war das hier mit Musik von Clara Schumann. Die Nummer 3 sozusagen aus den 3 Romanzen für Violine und Klavier, Opus 22 von ihr war das. 7:07. Das heißt, gleich schauen wir auf Wetter und Verkehr im Service hier bei MDR Klassik am Morgen. Bis dahin noch Musik von Johann Georg Heinrich Backofen. Das hier ist der 3. Satz aus seinem S-Dur-Konzert für Klarinette und Orchester, das Opus 24.

0: Dieter Klöcker und das SWR-Rundfunkorchester Kaiserslautern waren das hier mit dem dritten Satz aus dem Klarinettenkonzert in Es-Dur von Johann Georg Heinrich Backofen. 6:30.
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0: In ein paar Minuten geht die Sonne auf, aber der Himmel hält sich weitgehend bedeckt. Chemnitz meldet dazu 10 Grad, Dresden 13, Eisenach 12. Erfurt und Halle treffen sich bei 11 Grad, Leipzig 12, Magdeburg 14 und Meiningen 10 Grad. Heute erst örtlich etwas Frühnebel, später dann Nebensonne auch Wolken, meist trocken bei 17 bis 21 Grad. Morgen heiter, zeitweise wolkig und meist trocken bis 24 Grad und am Sonnabend weiter so und spätsommerlich warm. Der MDR-Verkehrsdienst mit 2 Meldungen. Vorsicht auf der A4 Richtung Frankfurt zwischen Stadtroda und Jena Zentrum liegen Fahrzeugteile auf der linken Spur. Und A9 Richtung Berlin. Am Hermsdorfer Kreuz ist die Überfahrt zur A4 Richtung Frankfurt wegen Bergungsarbeiten gesperrt. Ansonsten gute und sichere Fahrt mit uns.
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0: Aus dem Brahms-Zyklus, den Riccardo Chailly mit dem Gewandhausorchester Leipzig eingespielt hat, war das hier der zweite Satz aus der Serenade Nummer 2 von Johannes Brahms. Und wir bleiben in der Ecke, 6:54.
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0: Musik von Anton Schweizer, getauft 1735 in Coburg. Er war zuerst Sängerknabe in Hildburghausen, da wurde er musikalisch ausgebildet, später Bratschist und Cellist in der Hofkapelle. Dann schickte ihn sein Herzog zum weiteren Studium an den Bayreuther Hof. Und nach Auflösung des Orchesters in Hildburghausen wurde er in Weimar angeschert. Tja, und als dort das Theater abbrannte, siedelte er 1775 nach Gotha über, wo er Nachfolger wurde von Georg Anton Bender, Hofkapellmeister. Hier starb Schweizer auch 1787. Bekannt geworden ist er vor allem als Opernkomponist, aber wir können jetzt hier keine ganze Oper spielen. Wir hören das Presto aus einer Sinfonia von ihm, gespielt ganz standesgemäß vom Landessinfonieorchester Thüringen-Gotha.

Musik war das von Anton Schweizer, Musik aus Mitteldeutschland, das Presto aus seiner Sinfonia in D-Dur, gespielt vom Landessinfonieorchester Thüringen, Gotha. 7 Minuten nach 7:30.

0: Mit diesem Tanz von Peter Warlock wurde es 20 Minuten vor 7.
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0: Am zweiten Tag der Haushaltswoche im Bundestag steht traditionell die Generaldebatte an. Und die stand gestern ganz im Zeichen der Landtagswahl in Sachsen-Anhalt. Hören Sie dazu unsere Medienschau.
2: Die Frankfurter Allgemeine schreibt, Generaldebatte lautete die freundliche Umschreibung der Generalabrechnung der Opposition mit der Regierung. Dass es auch umgekehrt geht, hat Kanzler Merz dieses Mal demonstriert. Der CDU-Politiker attackierte die AfD in einem Maße, wie man es selten von einem Bundeskanzler erlebt hat. Der Stern aus Hamburg findet, die Rede des Kanzlers ist nicht schlecht. Er verteidigt seine Bilanz leidenschaftlich, teils regelrecht emotional. Er gesteht Fehler ein, macht aber auch klar, dass er den grundsätzlichen Kurs der Regierung für richtig hält. Wie viel Sachsen-Anhalt verändert hat, zeigt sich daran, welch großen Teil Alice Weidel in der Rede des Kanzlers einnimmt. Ob das klug ist? Die Frankfurter Rundschau kommentiert, Merz musste nach Weidel sprechen, aber das kennt er von früheren Debatten. Sie hielt im Grunde ihre übliche Hassrede, flankiert allerdings von geradezu tobenden Abgeordneten ihrer Fraktion. Der Oppositionsführer Merz hätte den Federhandschuh dankend aufgenommen. Der Kanzler Merz macht bereits nach einem Jahr einen erschöpften Eindruck. Die Pforzheimer Zeitung bemerkt, Bundestagspräsidentin Klöckner hatte Mühe, die Würde des Hohen Hauses vor dem flegelhaften Verhalten einer vor Selbstbewusstsein strotzenden AfD zu schützen. Deren Chefin Alice Weidel setzte zu Beginn den Ton und ihre Kollegen taten während der Rede des Kanzlers alles, um den ob des Wahldebakels in Sachsen-Anhalt sichtlich angefassten Merz auf die Zinne zu bringen. Der Münchner Merkur meint, selten hat sich eine Partei im Hohen Haus mit lärmenden Pöbeleien so daneben benommen, wie es die AfD während der Rede des Kanzlers tat. Im Rausch des Sieges fallen bei den Rechtsradikalen alle Hemmungen. Und die Nürnberger Zeitung kritisiert, Vertreter der Regierungsparteien schauten während der AfD-Beiträge in ihre Akten. Das hat Tradition, das zelebrierten schon Adenauer, Brandt und Merkel. Aber es produziert ein fatales Bild, nämlich, dass man die dramatisch einbrechenden Wählerzahlen nicht ernst genug nimmt. Vielleicht wird ja in einer derart komplexen Welt, wie wir sie derzeit erleben, das Modell der Generaldebatte aus den 50er Jahren der Realität nicht mehr gerecht.
0: Unsere Medienschau war das an diesem Donnerstag. Morgen gleich 6:45.

0: Ricoudin 1, 2 und 3 aus der Ouvertüre in A-Moll von Georg-Philipp Telemann. Eine Aufnahme mit dem Pratum Integrum Orchestra. 7:10. Schönen guten Morgen.
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0: Der japanische Pianist Kotaro Fukuma spielt heute Abend im Bechstein-Zentrum Dresden. Fukuma zählt in seinem Heimatland zu den renommiertesten Künstlern seines Fachs. Er hat unter anderem 2003 den Chopin-Preis beim internationalen Klavierwettbewerb in Cleveland gewonnen. Seitdem etablierte er seine Karriere auf 5 Kontinenten, gastierte unter anderem in der Philharmonie und im Konzerthaus Berlin und im Leipziger Gewandhaus. Sein Repertoire reicht von Johann Sebastian Bach bis zu Komponisten der Moderne und Gegenwart. Mehr als 10 Komponisten haben schon für ihn geschrieben. Und heute geht's in Dresden um die Kunst der Transkription. Auf dem Programm unter anderem Musik von Bach, in der Umschreibung von Wilhelm Kempf, von Schubert und Paganini in der Liszt'schen Transkription und Mozart und Wagner in der Transkription des Solisten selbst, Kotaro Fukuma. Heute Abend, 19 Uhr, im Bechstein-Zentrum Dresden. Kiss Me, Kate, das Musical übers Verlieben und Betrügen von Cole Porter, das gibt's heute Abend in Weimar am Deutschen Nationaltheater. Wie kann man Herzen brechen? Schlag nach bei Shakespeare. Dieser und viele weitere Ohrwürmer haben das Musical seit seiner Uraufführung 1948 zu einem Welterfolg gemacht. Und was Regisseur Andrzej Kaczmarczyk hier in Weimar mit großem Besteck angerichtet hat, mit Schauspielern, mit Chor und mit Tänzern, das ist fulminantes hybrides Musiktheater, meinte unser MDR-Kritiker. Probieren Sie es aus. Heute 19 Uhr im Großen Haus in Weimar. Und im Gesellschaftshaus Magdeburg wird heute die Zeit zurückgedreht oder gespult. Stummfilm mit Klavierbegleitung, wie in alten Zeiten. Georg Kaisers expressionistisches Theaterstück von morgen bis mitternachts über den Kassierer einer Bank, der eines Tages aus seiner bürgerlichen Existenz auszubrechen versucht, wurde von Regisseur Karl-Heinz Martin 1920 in einer konsequent expressionistischen Stummfilmart umgesetzt. Die Radikalität seiner Inszenierung verschreckte seinerzeit die Kinobranche, sodass der Film keinen Verleiher fand und nie in die deutschen Kinos kam. Heute kommt er zur Aufführung im Gesellschaftshaus in Magdeburg. Am Klavier begleitet Richard Siethoff. Um 20 Uhr ist Beginn und wir wünschen viel Vergnügen.
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Kammermusik war das von der französischen Komponistin natürlich. Germaine Taillefer hat gelebt bis 1983. 5 Minuten vor 7, 5 Minuten noch bis zu den Nachrichten. Und bis dahin Musik von François Devien.

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2: Um 7 Uhr mit Mirko Jugelt. Nach der Landtagswahl in Sachsen-Anhalt will das BSW Gespräche mit der AfD führen. Das beschloss der Landesvorstand am Abend. Ein Sprecher sagte, bei dem Treffen werde man sich über die Themen Energieversorgung, Bildung und Friedenspolitik austauschen. Die AfD hatte allen anderen Parteien Sondierungsgespräche angeboten. CDU, SPD, Grüne und Linke lehnten ab. US-Präsident Donald Trump hat mit dem russischen Staatschef Wladimir Putin über ein Ende des Ukraine-Krieges telefoniert. Trump sprach anschließend von einem großartigen Gespräch. Putin wolle eine Vereinbarung. Wenn auch der ukrainische Präsident Selenskyj eine Vereinbarung wolle, wäre das schön. Von der russischen Seite hieß es, Putin habe ausgeführt, was die USA für ein Ende der Kampfhandlungen tun könne. Details wurden nicht bekannt. Zuletzt waren US-Vermittler nach Moskau und Kiew gereist, um Chancen für ein Kriegsende abzuklopfen. Am Hermsdorfer Kreuz in Thüringen hat ein Schwerlasttransporter am Abend ein tonnenschweres Brückenteil verloren. Der Polizei zufolge wurde ein daneben fahrendes Auto beschädigt. Verletzt wurde niemand. Die Polizei vermutet als Unfallursache einen technischen Defekt. Die Überfahrt von der A9 Richtung Berlin zur A4 Richtung Frankfurt ist derzeit wegen Bergungsarbeiten gesperrt. Deutschlandweit werden heute um 11 Uhr die Sirenen heulen und Handys schrillen. Zum bundesweiten Warntag sollen die Alarmsysteme für den Fall von Naturkatastrophen oder militärischen Angriffen getestet werden. Der Alarm soll unter anderem über das Cell-Broadcast-System für Handys, im Radio und auf digitalen Anzeigetafeln verbreitet werden. Gegen 11.45 Uhr soll eine Entwarnung gesendet werden. Fußball-Bundesligist Stuttgart hat zum Auftakt der Champions League einen Sieg eingefahren. Die Schwaben bezwangen den norwegischen Club Viking Stavanger 3:1. Der SC Magdeburg ist mit einem Sieg in die Champions League gestartet. Der deutsche Handballmeister setzte sich gegen den norwegischen Vizemeister Kolstad Handball mit 37:22 durch. Der deutsche Tennisspieler Alexander Zverev steht im Halbfinale der US Open. Er gewann in der Nacht gegen den Niederländer Botic van de Zandschulp in 3 Sätzen. Er spielt morgen gegen den Russen Karen Khachanov. Das waren die Nachrichten. Das Wetter mit den aktuellen Temperaturen. Brocken, Nebel 5 Grad, Chemnitz stark bewölkt 9, Dresden bedeckt 13, Eisenach bedeckt 12, Erfurt bedeckt 12, Fichtelberg Nebel 6 Grad, Gera heiter 10, Görlitz bedeckt 13, Halle stark bewölkt 11, Leipzig stark bewölkt 12, Magdeburg bedeckt 14 und Meiningen stark bewölkt 10 Grad. Heute zu Beginn teilweise Nebel, sonst neben Sonne auch Wolken, meist trocken, Höchstwerte 17 bis 21 Grad, morgen nach Frühnebel viel Sonne, im Tagesverlauf Wolken und meist trocken, Höchstwerte dann 20 bis 24 Grad. Am Sonnabend heiter, teilweise wolkig, trocken und spätsommerlich warm. MDR Verkehrsdienst. Vorsicht auf der A2 Richtung Hannover. Zwischen Lehrte Ost und Lehrte hat ein Fahrzeug Ladung verloren. A9 Richtung Berlin. Am Hermsdorfer Kreuz ist die Überfahrt zur A4 Richtung Frankfurt wegen Bergungsarbeiten gesperrt. Geblitzt wird auf der A9 Richtung München zwischen Niemeck und Kleinmarzins. Soweit der Verkehrsdienst. 7.04 Uhr.
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4: Und im Studio ist für Sie Annette Mautner. Ich wünsche einen schönen guten Morgen.

Dieter Piola, Sinfonietta, spielte hier Vivo, den ersten Satz aus der Suite Charakteristique von Jean Sibelius. 5:07 haben wir es schon. Guten Morgen. Tja, was haben wir vor in dieser Stunde? Wir schauen zuerst auf ein Oratorium, das morgen in Bautzen seine Uraufführung hat. Wolkotner Woda, wundersames Wasser. Oder geht es nicht um ein ganz besonderes Wasser, sondern um ganz gewöhnliches Wasser, was eben nicht normal verfügbar ist, wie es sein sollte. Wir liefern gleich Hintergründe, dann kurz der Blick an die Börsen. Und nach 7:30 eine Empfehlung für den heutigen Abend im Dresdner Kulturpalast. Da spielt Hilary Hahn Dvořáks Violinkonzert und am Pult steht Tugan Sokjev. Meine Kollegin Grit Schulze konnte das Konzert gestern Abend schon in Berlin sehen. Ihre Eindrücke nach 7:30, also so gegen 20:08 hier bei MDR Klassiker Morgen. Schön, dass Sie dabei sind.

0: Das Konsortium Klassikum hier mit Musik von Johann Nepomuk Hummel, 7:08. Wasser, sollte man meinen, gehört uns allen und ist vor allem für alle da. Dass das natürlich nicht so einfach ist, das hören wir in diesen Tagen immer wieder. Von sinkenden Grundwasserständen hören wir da, von Flüssen mit zu geringer Wasserführung und wachsenden Nutzungsgefechten zwischen Bevölkerung und Industrie. Mit Musik, einem Libretto und fotografischen Arbeiten beschäftigt sich eine künstlerische Zusammenarbeit jetzt mit dem Thema. Morgen hat diese Zusammenarbeit in Bautzen Premiere. Katrin Wenzel erzählt, worum es geht.
1: Während Sachsen von den ersten heißen Tagen des Sommers 2026 und der dazugehörigen Wasserknappheit gequält wird, proben knapp 50 Schülerinnen und Schüler in den klimatisierten Räumen der Musikakademie auf Schloss Colditz. Das Chorlager bietet ihnen Raum und Zeit zur Vorbereitung auf ein großes Projekt, auf die Uraufführung eines weltlichen Oratoriums.
2: Es geht generell um das Wasser, um positive und negative Aspekte, würde ich mal sagen. Das ist die Grundlage für alles Lebende ist auf der Erde, dass man das Wasser nicht verschmutzen sollte, dass man damit gut umgehen sollte und dass man sich bewusst sein sollte, welche Macht das Wasser auch hat.
1: So wie Helena Dubau besucht Matti Stadnik das Sorbische Gymnasium in Bautzen. Dort ist auch das Sorbische Jugendensemble angesiedelt, das sich für ein paar Tage nach Colditz zurückgezogen hat.
3: Wasser hat eine große Bedeutung für uns, vor allem auch die Spree, die ist ja auch mit den Sorben verbunden, die Spreewehr, da kommen ja auch die ganzen Sagen und so her. Zum Beispiel Hober Spraunig, der die Spree erschaffen hat, nach unserer Sage.
1: Die Spree fließt durch das sorbische Siedlungsgebiet in Sachsen und Brandenburg bis nach Berlin. Experten fürchten, dass sie schon in wenigen Jahren nicht mehr genug Wasser führen könnte und deshalb die Wasserversorgung der Hauptstadt gefährdet sei. Die Ursachen dafür liegen im Lausitzer Braunkohlerevier. Dort soll bis 2038 der Kohleausstieg vollzogen sein. Dann wird mit dem Abpumpen des Grundwassers aufgehört und das bisherige System der Trinkwassergewinnung zusammenbrechen. Und das ist nur ein Detail im Kampf ums Wasser, der uns alle bereits beschäftigt bzw. beschäftigen wird. Auch die Schriftstellerin Ruja Dumaszczyna.
4: Das Libretto fängt an mit Flüssen, also wie die Flüsse entspringen. Also es ist relativ allgemein. Es geht quer um die Welt herum. Meer, Ozean, Fluss, Teich, was lebt vom Wasser, welche Kraft hat das Wasser, was macht das Wasser, bis zu Überschwemmungen, bis zum Zurückziehen. Also dieses Element, das der Mensch niemals zu bezwingen vermag.
1: Ruja Dumaszczyna hat das Libretto zum Oratorium »Wundersame Wasser« geschrieben. Für die studierte Ökonomin des Bergbaus und Absolventin des Leipziger Literaturinstituts ist Wasser längst ein Thema. Seit Kindertagen hat sie die Industrialisierung der Lausitz durch den Braunkohletagebau und die massive Umweltzerstörung miterlebt. Der damit einhergehende Niedergang der sorbischen Kultur ist für sie und ihre Mitstreiter immer gegenwärtig.
4: Der Mirtschin Wetzlich, der Komponist, der Fotograf, Matthias Bulank und ich, wir haben schon mal zusammengearbeitet und jetzt sagte Mirtschin, er hätte gern ein Oratorium zum Thema Wasser. Und ich sagte, ja, Wasser betrifft uns alle, jeden Menschen, jedes Tier, jede Pflanze betrifft die Welt und das reizt mich. Und so sind wir dazu gekommen, dieses Oratorium zu schreiben.
5: Dieses Oratorium, das ist sozusagen die Vollendung eines ganzen Zykluses, den wir mit dem Komponisten Mirtschin Wetzlich zusammen seit vielen Jahren schon pflegen. Das ist jetzt das dritte, das in der Art tatsächlich wieder eine ganz andere Farbe, einen ganz anderen Charakter hat.
1: Judith Kubitz hat in Weimar, Paris und London studiert. Heute arbeitet die Dirigentin auf der ganzen Welt und seit 3 Jahren leitet sie den Chor am Sorbischen Gymnasium in Bautzen.
5: Die Thematik ist global gedacht, was mich unheimlich anspricht und was auch die Jugendlichen inhaltlich nochmal wieder neu herausfordert. Mit dem Inhalt sich auseinanderzusetzen, Wasser, Natur, Geschichte. Die Jetztzeit ist ja das Resultat unseres Handelns und die Verantwortung für die Zukunft. Das hat die Roger Dumas-Zimmer ganz wunderbar in Worte gefasst, die ganz anders, ohne dieses Ausrufezeichen direkt wirken.
1: Und eine weitere Herausforderung für die Schülerinnen und Schüler ist, dies alles in sorbischer Sprache zu bewältigen. Doch mit Judith Kubitz an ihrer Seite werden sie ihren Part bei der Aufführung von Vulkotna Voda, Wundersame Wasser, meistern.
0: Mit dem weltlichen Oratorium Vulkotna Voda, also Wundersames Wasser, setzt der Komponist Mertschin Wetzlich seine Reihe großer musikalischer Bühnenwerke fort. Grundlage des Werkes sind Texte der sorbischen Lyrikerin Roža Domažcina, ergänzt durch fotografische Arbeiten des sorbischen Fotografen Maci Bulank. Das Arrangement hat der Dresdner Komponist und Produzent Johannes Gerstengabe übernommen. Und morgen Abend bringen das sorbische Jugendensemble und die sorbische Kammerphilharmonie Bautzen das Werk gemeinsam auf die Bühne um 19:30 Uhr. Und am Sonntag ist 17 Uhr eine weitere Aufführung geplant.

0: Ein Walzer von Leo Delib und damit 20 nach 7. Schönen guten Morgen.
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0: Und das Aktuelle kommt heute von Thomas Spindler.
2: Der heutige Tag wird vom Zinsentscheid der Europäischen Zentralbank bestimmt. Er wird am frühen Nachmittag verkündet. Die Inflation in der Eurozone ist zuletzt auf 3,3% gestiegen. Deshalb wird an den Finanzmärkten damit gerechnet, dass die EZB den Leitzins auf 2,5% erhöht. Mit höheren Zinsen will die Notenbank die Inflation dämpfen. Für Sparer bedeutet das, dass sie auf Tagesgeld- oder Festgeldkonten höhere Zinsen erwarten dürfen. Wenn sich das Sparen lohnt, dämpft das den Konsum. Bauzinsen und Kredite werden dagegen teurer. Die höheren Zinsen bedeuten auch für Unternehmen, dass die Investitionen teurer werden und die Kosten steigen. Diese höheren Kosten könnten bei den Verbrauchern landen. Das wiederum dürfte die Konjunktur belasten. Ein Grund für die hohe Teuerung sind die hohen Energiepreise. Hier ist nicht mit einer Entlastung zu rechnen. Die Furcht vor einer Ausweitung des Nahostkonflikts hat die Ölpreise zuletzt wieder deutlich angetrieben. Ein Fass der Nordseesorte Brent kostet weiterhin über 100 Dollar. US-Leichtöl nähert sich der runden Marke. In einem solchen Umfeld stehen die Aktienmärkte unter Druck. Die Wall Street hatte gestern im Minus geschlossen. Die Börsen in Asien fallen zurück. Der DAX dürfte nach den gestrigen hohen Verlusten heute zum Handelsstart zumindest nicht weiter verlieren.
0: Thomas Spindler vom Börsenstudio in Frankfurt. Und wir machen weiter mit Musik von Moritz Moszkowski. Polen aus aller Herren Länder.

6 Länder hat er reingepackt in seinen Zyklus aus aller Herren Länder. Moritz Moskowski, Russland, Deutschland, Spanien, Polen, wie gerade gehört, Ungarn und Italien. 5 Minuten vor 7:30, gleich der Blick auf Wetter und Verkehr.

0: Musik von Karl Philipp Emanuel Bach. Und wir haben 7.30 Uhr, halb acht.
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0: Allzu heiter sieht's nicht aus heute Morgen. Es ist auch ziemlich frisch. 11 Grad in Chemnitz, 13 in Dresden. Eisenach meldet 12 Grad, Erfurt 11. Halle und Leipzig 13 Grad, Magdeburg 14, Spitzenreiter heute Morgen, und Meiningen 10 Grad. Die Aussichten: heute erst örtlich etwas Frühnebel, später dann Nebensonne, auch Wolken und meist trocken, 17 bis 21 Grad. Morgen heiter, zeitweise wolkig, meist trocken, 20 bis 24 Grad, und am Sonnabend weiter so und spätsommerlich warm. Der MDR-Verkehrsdienst hat schon etwas mehr zu melden als vor einer Stunde. A2 Richtung Berlin zwischen Allerengersleben und Alsleben, 4 Kilometer Stau an einer Baustelle, macht 10 Minuten mehr. A4 Richtung Frankfurt zwischen Stadtroda und Jena Zentrum, stockend nach Unfall im Baustellenbereich, auch dort 10 Minuten mehr einplanen. Vorsicht auf der A4 Richtung Frankfurt zwischen Jena Göschwitz und Bucha im Jagdbergtunnel, ungesicherte Unfallstelle auf der rechten Spur. A9 Richtung Berlin, am Hermsdorfer Kreuz ist die Überfahrt zur A4 Richtung Frankfurt wegen Bergungsarbeiten gesperrt. Vorsicht auf der A9 Richtung München zwischen Dreußig und Eisenberg, liegen Fahrzeugteile auf der rechten Spur. Und die B91 Richtung Halle ist zwischen Weißenfels Nord und der A38 Auffahrt Leuna nach einem Unfall gesperrt. Soweit der Verkehr. 7.31 Uhr.
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Das Philharmonische Orchester Warschau war das. Mit der Ouvertüre aus der Stanislaw Moniuszko-Oper Verbum Nobile, das Ehrenwort. 7:07 und jetzt einer der 6 Favoritwalzer von Karl-Maria von Weber, die bei der Ankunft von Kaiserin Marie-Louise in Straßburg von der Kaiserlichen Garde aufgeführt wurden. Marie-Louise, die Frau von Napoleon. Tja, und danach kommen wir zu diesem Konzert der Wiener Philharmoniker heute im Dresdner Kulturpalast.

0: Ich soliste die Veneti mit Musik von Antonio Vivaldi. 7.40 Uhr haben wir es. 20.08 Uhr.
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0: Die Wiener Philharmoniker sind gerade in Deutschland unterwegs und gastieren hintereinander an drei Orten. Am Dienstag waren sie in der Hamburger Elbphilharmonie, gestern Abend beim Musikfest Berlin und heute spielen sie im Dresdner Kulturpalast. Solistin in Dvořáks Violinkonzert ist Hilary Hahn. Am Pult steht Tugan Sokjev, ein Dirigent, der eine ganz besondere Verbindung zu den Wiener Philharmonikern hat. Und meine Kollegin Grit Schulze konnte gestern Abend in der Berliner Philharmonie dabei sein. Grit, die Wiener Philharmoniker gelten als eines der bedeutendsten Orchester der Welt und arbeiten mit einer sehr ausgewählten Gruppe von Dirigenten. Mit dem 48-jährigen Tugan Sokjev verbindet sie inzwischen eine enge musikalische Beziehung. Wer ist dieser Dirigent und was zeichnet ihn aus, also gerade im Zusammenspiel mit den Wiener Philharmonikern?
2: Der heute 48-jährige Tugan Sokjev wurde in der Kaukasusrepublik Nordossetien geboren. Er durchlief die russische musikalische Förderung und kam auf Empfehlung eines Dirigenten ans St. Petersburger Konservatorium, wo er bei dem legendären Dirigierpädagogen Ilya Musin ausgebildet wurde. Seine internationale Karriere begann früh. Er gilt als Dirigent mit einer sehr ausgeprägten Klangvorstellung, der zugleich viel Vertrauen in die Eigenständigkeit eines Orchesters setzt. Und dann diese Wahnsinnsgeschichte und der erste Kontakt zu den Wiener Philharmonikern. Mit damals 32 Jahren sprang er quasi über Nacht für den erkrankten Zubin Mehta ein. Er setzte sich ins Flugzeug, flog um die halbe Welt nach Seoul und dirigierte erstmals dieses berühmte Orchester. Diese Kühnheit hat sich ausgezahlt. Es folgten immer wieder Einladungen der Wiener Philharmoniker bis hin zur diesjährigen Saisoneröffnung. Ja, und inzwischen steht auch fest, Tugan Sokjev wird am 1. Januar 2027 das berühmte Neujahrskonzert der Wiener Philharmoniker dirigieren. Als Wunschkandidat des Orchesters.
0: Du hast Tugan Sokjev gestern Abend mit den Wiener Philharmonikern in Berlin erlebt. Wie hat sich denn diese besondere Verbindung zwischen Dirigent und Orchester musikalisch gezeigt?
2: Da herrsche schon ein tiefes Vertrauen füreinander und eine große Achtung. Wie Sokjev diesen unverwechselbaren Klang des Orchesters formt, weicher, warmer Samt, der sich vom leisesten Pianissimo bis hin zum dreifachen Forte, wie es ja in manchen Passagen von Sergei Prokofjews Ballett Romeo und Julia gefordert ist, ausbreitet, wie er die Durchsichtigkeit der einzelnen Instrumentengruppen heraufbeschwört und den besonderen Farben, die allein schon durch die speziellen Wiener Hörner und Oboen entstehen, ein Klang, der oft genug geadelt worden ist, Raum gibt, das machte diesen Abend zu einem Ereignis. Im großen Tutti-Trubel tremuliert Sokjev mit den Fingern die Flötenfigur, er gibt mit der rechten Hand das Signal, dass auch das Kontrafagott im Orchestertumult hörbar sein soll und er schüttelt entschieden den Kopf, wenn ihm die ersten Geigen zu laut erscheinen. Das war kein Dirigieren, das sich mit großen Gesten in den Vordergrund drängt. Sokjev hört sehr genau hin, formt den Klang eher aus dem Orchester heraus und schafft dabei eine große Spannung. Mich erinnert er in seiner eleganten Art an Leonard Bernstein. Gerade im Finale von Dvořáks Violinkonzert, einem ausgewiesenen Furiant, konnte man erleben, wie geschickt der halsbrecherisch schnelle Wechsel zwischen Solovioline und Orchestertutti gelang. Da stand meiner Meinung nach ein heimlicher Chefdirigent vor den Wienern, die ja keine Chefs wählen.
0: Nun ist ja Dvořáks Violinkonzert ein Stück, das zwischen großer romantischer Leidenschaft und fast kammermusikalischer Intimität changiert. Wie haben Sokjev und Hilary Hahn die beiden Seiten zusammengekriegt?
2: Es ist erstaunlich, dass Dvořáks Violinkonzert noch immer im Schatten seines Cellokonzertes steht. Dabei ist es ein wichtiges Werk seiner Gattung im 19. Jahrhundert. Und für Dvořák, diese böhmische Musikantenseele, muss es ein Vergnügen gewesen sein, sich in ein Instrument hineinzufinden, das auf ganz besondere Weise mit der Volksmusik verbunden ist. Und die folkloristischen Farben, die blitzen in allen Sätzen auf. Hilary Hahn, die Solistin, kostet den Wechsel aus burschikoser Hemdsärmlichkeit und Melancholie gerade im ersten Satz besonders aus. Sie nimmt die dick auftrumpfenden Orchestermotive auf, führt sie in der Solovioline weiter und verwandelt sie ins Lyrische. Im zweiten Satz versinkt die Stimmung dann in tiefe Ruhe. Die US-Amerikanerin lässt Dvořáks melodische Eingebung mit feinstem Gespür aufleuchten. Das Finale verbindet schließlich Elemente der slawischen Tänze mit konzertanten Prinzipien und geht dabei bis an die Grenze des technisch Möglichen. Doch das wirklich Große an Hahns Kunst ist ihr Blick für die Architektur des Stücks. Und in Tugan Sokjev hat sie dabei einen Wesensverwandten. Beide lassen die großen Bögen entstehen ohne die kleinsten Details aus dem Blick zu verlieren. Nach dem Schlussakkord brach der Jubel für die Wiener Philharmoniker für Hilary Hahn und Tugan Tsokieff heraus und die Geigerin bedankte sich mit zwei Zugaben.
0: Nach diesem Abend in Berlin, Grit, kann sich diese Euphorie heute im Dresdner Kulturpalast noch steigern?
2: Das hängt natürlich immer auch vom Publikum ab. Aber das sächsische Publikum, das ist ja bekannt dafür, musikalisch sehr gebildet und zugleich ausgesprochen emotional zu sein. Ich könnte mir also gut vorstellen, dass sich diese Euphorie heute Abend im Dresdner Kulturpalast fortsetzt. Übertreffen lässt sich der Berliner Abend allerdings kaum, denn das Publikum in der Philharmonie war nach Prokofjews Romeo und Julia aus dem Häuschen und Tugan Tsokieff war regelrecht gerührt und er bedankte sich mit einer Zugabe.
0: Die Wiener Philharmoniker unter Tugan Tsokieff gestern Abend beim Musikfest Berlin. Heute Abend um 19 Uhr die Fortsetzung im Dresdner Kulturpalast. Und den charismatischen Dirigenten, den können Sie Anfang Oktober mit dem Leipziger Gewandhausorchester erleben. Am 1. und 2. Oktober mit einem wiederum sehr ausgewählten Programm. Dem Violinkonzert von Jean Sibelius, gespielt von Nikolai Scheps-Snyder. Und César Francks Sinfonie in D-Moll. Und auch zur Staatskapelle Dresden kommt Tugan Tsokieff in dieser Saison. Wir hören jetzt hier am Morgen bei MDR Klassik die Wiener Philharmoniker, allerdings mit Musik von Georges Bizet aus seiner Alessienne-Suite, die Farandole.

Ja, ein klein wenig mit angezogener Bremse gespielt, beziehungsweise dirigiert von Semjon Bitschkow, die Wiener Philharmoniker heute zu erleben unter Tugan Sokjew um 19 Uhr im Dresdner Kulturpalast. Wie gesagt, Hilary Hahn spielt Dvořáks Violinkonzert und außerdem auf dem Programm Auszüge aus dem Ballett Romeo und Julia von Sergei Prokofjew. 7:10 Uhr. Schönen guten Morgen.

0: Los Otros spielten hier Canarios von Giovanni Girolamo Capsberger an der Viola da Gamba Hille Perl und an der Barockgitarre Lee Santana. 8:08.
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0: In Thüringen haben gestern 7 Orgeln Fördergeld bekommen, darunter die Orgeln in Lichtenau, Gompertshausen und Liebschütz. Insgesamt 120.000 Euro stellen unter anderem das Thüringer Landesamt für Denkmalpflege und Archäologie bereit, um die Orgeln zu restaurieren, aber auch zu pflegen. In Thüringen eine große Aufgabe, sagt Christian Karst vom Thüringer Landesamt für Denkmalpflege.
2: Wenn wir jetzt einzelne Orgeln uns hier herausgreifen, heißt das natürlich nicht, dass die Orgeln danach wieder alle bespielbar sein werden, sondern es ist ein langer Weg oft. Und oft stehen eben kleine Kirchgemeinden dahinter, die nicht nur auf diese Fördermittel, sondern auf weitere Spenden angewiesen sind. Denn so eine Orgelrestaurierung, die kann schnell mal in den 6-stelligen Bereich gehen. Deswegen, gerade in der heutigen Zeit, wo auch die Kirchgemeinden immer weniger Mitglieder haben, wird es immer schwieriger, diese Instrumente zu erhalten. Und was auch wenigen Leuten bewusst ist, wir sind nicht nur europaweit, sondern weltweit eigentlich das Land mit der höchsten Orgeldichte pro Quadratmeter.
0: Und weiter mit dem lieben Geld. Die Oper Leipzig kann ihre Beleuchtungsanlage modernisieren. Dafür hat sie Geld vom Bund bekommen, 720.000 Euro aus dem Förderprogramm Kulturinvest. Mit der neuen Technik soll die Beleuchtung moderner, flexibler und zugleich energieeffizienter werden. Schließlich stammten einige der Strahler für die Bühne der Oper Leipzig noch aus dem Eröffnungsjahr 1960, hieß es. Mit der Modernisierung der Anlage wurde schon begonnen, im kommenden Jahr soll sie abgeschlossen sein. Der Schwede Herbert Blomstedt, 99 Jahre, erhält den Premium Imperale. Blomstedt ist einer der dienstältesten Dirigenten der Welt. Er wird für die Tiefe und Ausgewogenheit seiner Interpretationen verehrt, hieß es in der Würdigung. Blomstedt war von 1998 bis 2005 Gewandhauskapellmeister. Und seinen 100. Geburtstag am 11. Juli 27 will er mit seinem früheren Orchester im Gewandhaus begehen. Auch zur Staatskapelle Dresden pflegt er eine enge Beziehung. Wir wissen das, er war dort von 1975 bis 1985 Chefdirigent. Und der Premium Imperale, ja, der wird jährlich von der Japan Art Association verliehen. Eine Auszeichnung, die mit jeweils 80.000 Euro dotiert ist. Und in der diesjährigen Kritikerumfrage der Zeitschrift Tanz wurde die Plauener Ballett Company als Company des Jahres gewürdigt. Insbesondere für die Produktion des Doppelabends Carmen Suite und Le Sacre du Printemps aus der letzten Saison. Tja, und wenn Sie es noch nicht gesehen haben, ich habe mal nachgeschaut, der Doppelabend, den gibt es am 20. September wieder im Gewandhaus Zwickau.
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0: Tja, und damit haben wir es 5:08, spielen noch Musik von Adolf Frederik Lindblad bis zu den Nachrichten. Und dann gibt es bei uns ein Feuilleton.

0: Bald will das BSW Gespräche mit der AfD führen. Das beschloss der Landesvorstand am Abend. Ein Sprecher sagte, bei dem Treffen werde man sich über die Themen Energieversorgung, Bildung und Friedenspolitik austauschen. Die AfD hatte allen anderen Parteien Sondierungsgespräche angeboten. CDU, SPD, Grüne und Linke lehnten ab. Politikwissenschaftler halten es für unwahrscheinlich, dass eine Expertenregierung in Sachsen-Anhalt erfolgreich arbeiten könnte. Martin Pfafferoth von der Bertelsmann Stiftung sagte dem MDR, eine Expertenregierung müsse fallabhängig nach Mehrheiten suchen. Diese Konstellation sei alles andere als stabil. Winfried Kluth von der Uni Halle-Wittenberg warnte, die Wähler könnten das Modell als Versuch wahrnehmen, die AfD von der Macht fernzuhalten. Das BSW hatte einen überparteilichen Ministerpräsidenten vorgeschlagen, der dann ein Kabinett aus Fachleuten berufen würde. Deutschland hat im vergangenen Jahr hunderte Forschungsvisa aus China abgelehnt. Das berichten NDR, WDR und Süddeutsche Zeitung. Danach verweigerte das Auswärtige Amt etwa 200 Wissenschaftlern ein Visum. Hinzu kämen ebenso viele Studierende. Aus keinem anderen Land seien Bewerber in dieser Größenordnung abgelehnt worden. Hintergrund sei die Furcht vor Spionage, vor allem im Technologiesektor. Am Hermsdorfer Kreuz in Thüringen hat ein Schwerlasttransporter am Abend ein tonnenschweres Brückenteil verloren. Der Polizei zufolge wurde ein daneben fahrendes Auto beschädigt. Verletzt wurde niemand. Die Polizei vermutet als Unfallursache einen technischen Defekt. Die Überfahrt von der A9 Richtung Berlin zur A4 Richtung Frankfurt ist derzeit wegen Bergungsarbeiten gesperrt. Der Fußball-Bundesligist Stuttgart hat zum Auftakt der Champions League einen Sieg eingefahren. Die Schwaben bezwangen den norwegischen Klub Viking Stavanger 3:1. Der SC Magdeburg ist mit einem Sieg in die Champions League gestartet. Der deutsche Handballmeister setzte sich gegen den norwegischen Vizemeister Kolstad Handball mit 37:22 durch. Der deutsche Tennisspieler Alexander Zverev steht im Halbfinale der US Open. Er gewann in der Nacht gegen den Niederländer Bautic van de Zandt-Schulp in 3 Sätzen. Er spielt morgen gegen den Russen Karen Khachanov. Das waren die Nachrichten. Das Wetter mit den aktuellen Temperaturen: Brocken, Nebel 5 Grad, Chemnitz bedeckt 11, Dresden bedeckt 13, Eisenach stark bewölkt 11 Grad, Erfurt bedeckt 11, Fichtelberg Nebel 6 Grad, Gera bedeckt 11, Görlitz bedeckt 13, Halle bedeckt 13, Leipzig bedeckt 13 Grad, Magdeburg bedeckt 14 und Meiningen stark bewölkt 10 Grad. Heute zu Beginn teilweise Nebel, sonst neben Sonne teilweise auch Wolken, meist trocken. Höchstwerte 17 bis 21 Grad. Morgen nach Frühnebel viel Sonne, im Tagesverlauf wieder Wolken, meist trocken. Höchstwerte 20 bis 24 Grad. Am Sonnabend heiter, teilweise wolkig, trocken und spätsommerlich warm. MDR-Verkehrsdienst, A4 Richtung Frankfurt zwischen Stadt Roda und Jena Zentrum, stockender Verkehr. A9 Richtung Berlin. Am Hermsdorfer Kreuz ist die Überfahrt zur A4 Richtung Frankfurt wegen Bergungsarbeiten gesperrt. Vorsicht auf der A9 Richtung München zwischen Dreußig und Eisenberg liegen Fahrzeugteile auf der rechten Fahrspur. Auf der B85 zwischen Saalfeld und Rudolstadt in beiden Richtungen Stau nach einem Unfall. Die B91 Richtung Halle ist zwischen Weißenfels Nord und der A38 Auffahrt Leuna nach einem Unfall gesperrt. Soweit der Verkehrsdienst. 8:04 Uhr.
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2: Und das Team begleitet sie, Annette Mautner. Schönen Morgen wünsche ich.

Die Akademie für Alte Musik Berlin war das mit Musik von Christoph Nichelmann, Bourré, also der zweite Satz aus der Ouvertüre in B-Dur. 7:07, der Donnerstagmorgen hier bei MDR Klassik, immer um diese Zeit mit einem Feuilleton. Und da zieht gleich das Kunstfest in Weimar Bilanz.

0: nach acht.
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0: Und es kommt heute Morgen von Wolfgang Schilling.
2: Man kann es statistisch drehen und wenden, wie man will. Was die Ostthüringer Zeitung heute auch tut. Am Ende aber steht bei ihr die Überschrift: Weimars Kunstfest ist geschrumpft. Festival meldet 80% Auslastung. Nur oder immerhin, das ist hier die Frage. Und als Erklärungsversuch wird angebracht, dass auch die öffentlichen Zuschüsse fürs Festival geschrumpft seien. Thüringen reichte am Ende nur seinen veralteten Beitrag von 650.000 Euro aus. Weimar hielt am auf 305.600 Euro erhöhten Zuschuss fest. Lesen wir da immerhin von fast einer Million. Die Landespolitik müsse bald klären, was sie vom und mit dem Kunstfest will. Das ist der nächste Schritt, fordert Katharina Germo, eine der beiden Kuratorinnen des Festivals. Mit der aktuellen Ausstattung sei es kaum konkurrenzfähig. Schon am Wochenende ist sie wieder unterwegs dafür. Beim Internationalen Theaterfestival in Buenos Aires geht's ums Weimarer Programm für 2028. Na immerhin, die Reisekasse scheint ja noch gut gefüllt. Auch der Feuilletonchef der Sächsischen Zeitung war unterwegs, allerdings auf eigene Kosten und offensichtlich mit dem Motorrad in Südtirol, Timmelsjoch. Zweirad-Enthusiasten wissen, was das heißt. Und da ganz oben, auf 2500 Metern über Meer, war plötzlich ein Knattern in der Luft, wie es nur Zweitakttechnik aus Suhl erzeugen kann. Zwei Simson S51, die vielleicht besten jemals auf Erden gebauten Maschinen ihrer Art, schwärmt der Feuilletonchef der Sächsischen Zeitung und macht sich Sorgen um die Unschuld dieser Zweiräder Med in Suhl, die neuerdings ja auch gerne von AfD-Politikern und ihren Fans gefahren werden. Und wir fragen uns, beginnt hier nun ein neuer Kulturkampf? Schon macht das Schmähwort der Nazi-Simme die Runde, lesen wir in der Sächsischen Zeitung, deren Feuilletonchef auf dem Timmelsjoch war, dem Himmel so nah. Und dort ganz oben in der Spezialabteilung Theater, Film und Fernsehen wird sich die selige Volksschauspielerin Agnes Kraus, die als Schwester Agnes der einst auf ihrer Schwalbe durch den damals noch gut bevölkerten ländlichen Raum des Fernsehostens tuckerte, sich wundern, was da unten in ihrer alten Heimat so los ist. Und das will auch die Süddeutsche heute wissen von Hartmut Rosa, geboren 1965 und einer der bekanntesten Soziologen des Landes, der in Jena und Erfurt lehrt und forscht. In einem sehr empfehlenswerten, ausführlichen Interview kommt man da auch auf einen Aspekt zu sprechen, der sonst nicht so im Vordergrund steht, wenn es darum geht, was wir so machen könnten, damit es uns zusammen wieder besser geht in diesem unserem Land, gefühlt und überhaupt. Welche Rolle spielt Religion bei einer positiven Vision für das Land, fragt die Süddeutsche da. Und Hartmut Rosa antwortet: Ich habe mein Buch »Demokratie braucht Religion« mittlerweile erweitert, weil Religion ein absolutes Janusgesicht hat. Die Art von Religion, die wir brauchen, installiert ein gewisses Gefühl von Demut, dass ich nicht alles weiß, dass ich mich nicht selber erlösen kann, dass ich nicht allmächtig bin. Wie hängt das mit der aktuellen politischen Auseinandersetzung zusammen? Mir erscheint für alle Seiten wichtig, dass man Dinge auch anders sehen kann. Demokratie kann nur funktionieren, wenn ich davon ausgehe, dass da draußen Menschen sind, die anders aussehen, anders lieben, anders glauben, anders leben und die dennoch wichtig sind, die ich hören will, von denen ich mich erreichen lassen will. Wir brauchen einen religiösen Sinn, keine dogmatische Religion, so Hartmut Rosa in der Süddeutschen. Und damit guten Tag.
0: Wünscht Wolfgang Schilling.
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Stefan Schilly und das Nikolaus Esterházy, Nikolaus Esterházy Sinfonia war das mit dem dritten Satz aus dem G-Dur-Oboen-Konzert von Leopold Hofmann. 8:17 Uhr, 8:45 Uhr durch.

Anne Gavotte von Alfred Reynolds, 10 Minuten vor 8:30 mit Mozart machen wir weiter. Das ist das Allegro, der erste Satz aus der F-Dur-Symphonie, Köche-Verzeichnis 75, eine Aufnahme mit der Academy of Ancient Music, London. Musik.

Ja, die Urheberschaft mit Mozart ist nicht so ganz frei von Zweifeln, aber die meisten Experten halten das wohl für echt. Das war das Allegro aus der F-Dur-Symphonie von Wolfgang Amadeus Mozart, hier mit Jaap Schröder als Konzertmeister und Christopher Hogwood am Cembalo, die Academy of Ancient Music, London. 7 Minuten noch bis 8:30 und dann gibt's den Service mit Wetter und Verkehr.

0: Das Ensemble Die Droh war das. Mit dem dritten Satz aus dem Cellokonzert in A-Moll von Johann Wilhelm Hertel, gebürtiger Eisenacher, war dann aber vor allem in Mecklenburg tätig, war unter anderem Organist an der Straße und der Marienkirche und hat am Schweriner Hof unterrichtet. 8.30 Uhr haben wir es, 8:30.
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0: Ja, der Himmel überall bedeckt. In Halle hat es auch schon ein bisschen geregnet. Und die Werte: 11 Grad in Chemnitz, 13 in Dresden, 12 in Eisenach und Erfurt. Halle und Leipzig melden 13 Grad, Magdeburg 14 und Meiningen 9. Heute örtlich etwas Frühnebel, später dann Nebensonne auch Wolken und meist trocken, 17 bis 21 Grad. Morgen bis 24 Grad, dazu heiter, zeitweise wolkig und meist trocken. Und so auch am Samstag spätsommerlich warm. Und der MDR-Verkehrsdienst hat Folgendes zu melden. A2 Richtung Berlin zwischen Renau und Marienborn-Helmstedt. Streckenweise Stau wegen Bauarbeiten, plus 20 Minuten. A4 Richtung Frankfurt zwischen Stadtroda und Jena Zentrum. Stockt der Verkehr wegen eines defekten LKWs im Baustellenbereich. Da brauchen Sie eine Viertelstunde mehr. A9 Richtung Berlin. Am Hermsdorfer Kreuz ist die Überfahrt zur A4 Richtung Frankfurt wegen Bergungsarbeiten gesperrt. Vorsicht auf der A14 Richtung Dresden. Zwischen Kalbe und Staßfurt liegen Fahrzeugteile auf der Fahrbahn. Auf der B85 zwischen Saalfeld und Rudolstadt in beiden Richtungen Stau nach Unfall. Und die B91 Richtung Halle ist zwischen Weißenfels Nord und der A38 Auffahrt Leuna nach einem Unfall gesperrt. Ansonsten gute und sichere Fahrt.
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Der slawische Tanz in A-Dur war das von Antonín Dvořák, eine Aufnahme mit dem Scottish National Orchestra und dem Neeme Järvi. Und mit Paganini machen wir weiter.

0: Anne Chacon von Henry Purcell, 20 Minuten vor 9. Schönen guten Morgen.
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0: Im ARD Radio Festival sind wir heute Abend ab 20 Uhr zuerst beim internationalen Jazzfestival Saar. Rebecca Backen, die norwegische Sängerin, hat da eine Atmosphäre geschaffen, die das Publikum in eine intensive, fast private Nähe gezogen hat. Es wirkte wie aus einem Guss, obwohl Rebecca Backen zwischen Pop, Jazz, nordischer Folklore und Singer-Songwriter-Tum changiert. Und im zweiten Konzert des Abends machen wir einen Abstecher nach Mettlach zu den diesjährigen Kammermusiktagen. Dadurch wanderte der argentinische Bandoneonspieler Omar Massa in seinem eigenen Sound die Musikgeschichte vom Barock über die Klangsprachen Südamerikas bis zur Gegenwart. Und wir hören ihn hier kurz mal mit Bach auf Bandoneon.

Stelle ich mir ziemlich mühsam vor. Bach auf Bandoneon, der argentinische Bandoneonspieler Omar Massa, zu hören heute im ARD Radio Festival. Da wird er Bach spielen, Frescobaldi, Scarlatti, Piazzolla und mehr. Nachher Bäcker backen. Die macht um 20 Uhr den Auftakt.

0: Das Allegro, der erste Satz war das, aus der G-Dur-Sinfonia von Matthias Georg Mann. Und wir haben es 10 vor 9.
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0: Tja, die weit verzweigte Flusslandschaft des Amazonas hat Philip Glass zu seiner Komposition Aguas de Amazonia inspiriert. Und das MDR-Sinfonieorchester hat vor 10 Jahren, das ist auch schon wieder 10 Jahre her, unter Christian Järvi die Uraufführung der Orchesterfassung von Charles Coleman verwirklicht und auch veröffentlicht. Tja, und wer klingt denn nun, der Amazonas? Philip Glass liefert dafür gleich mehrere Antworten. In jedem Satz seiner Suite porträtiert er einige Nebenarme und den Hauptstrom selbst. Eine weit verzweigte, eine geheimnisvolle Flusslandschaft mit ihren stromschnellen, mit langsam da fließenden Abschnitten und mit einer beeindruckenden Tier- und Pflanzenwelt. Das hier ist der Abschnitt Negro River.

Tja, ein großer Fluss in Minimal Music. Das war Philip Glass Musik und zwar der Nick Rover aus Águas da Amazônia, eingespielt vom MDR Sinfonieorchester unter Christian Järvi. 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Gleich erstmal Nachrichten.

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2: Um 9 Uhr mit Mirko Jugelt. Am Hermsdorfer Kreuz in Thüringen kommt es zu

0: Tägliche Lufttemperatur lag bei 16,96 Grad. Bisheriger Rekordhalter war der Juli 2023. Erstmals seit längerer Zeit wurde auch wieder die 1,5 Grad-Grenze innerhalb eines Monats überschritten. Kopernikus erklärte, die Beobachtungen zeigten, wie der Klimawandel Extreme sowohl in der Atmosphäre als auch in den Ozeanen vorantreibe. Die internationale Staatengemeinschaft hatte sich vorgenommen, die Erderhitzung möglichst bei 1,5 Grad zu stoppen. Nach der Landtagswahl in Sachsen-Anhalt will das BSW Gespräche mit der AfD führen. Das beschloss der Landesvorstand am Abend. Ein Sprecher sagte, bei dem Treffen werde man sich über die Themen Energieversorgung, Bildung und Friedenspolitik austauschen. Die AfD hatte allen anderen Parteien Sondierungsgespräche angeboten. CDU, SPD, Grüne und Linke lehnten ab. Deutschland hat im vergangenen Jahr hunderte Forschungsvisa aus China abgelehnt. Das berichten NDR, WDR und Süddeutsche Zeitung. Danach verweigerte das Auswärtige Amt etwa 200 Wissenschaftlern ein Visum. Hinzu kämen ebenso viele Studierende. Aus keinem anderen Land seien Bewerber in dieser Größenordnung abgelehnt worden. Hintergrund sei die Furcht vor Spionage, vor allem im Technologiesektor. Deutschlandweit werden heute um 11 Uhr die Sirenen heulen und Handys schrillen. Zum bundesweiten Warntag sollen die Alarmsysteme für den Fall von Naturkatastrophen oder militärischen Angriffen getestet werden. Der Alarm soll unter anderem über das Cell-Broadcast-System für Handys, im Radio und auf digitalen Anzeigetafeln verbreitet werden. Gegen 11.45 Uhr soll eine Entwarnung gesendet werden. Das waren die Nachrichten. Das Wetter mit den aktuellen Temperaturen: Brockennebel 5 Grad, Chemnitz bedeckt 11, Dresden bedeckt 13, Eisenach bedeckt 12, Erfurt stark bewölkt 12 Grad, Fichtelberg Nebel 6, Gera bedeckt 11, Görlitz bedeckt 14, Halle bedeckt 13, Leipzig bedeckt 13, Magdeburg bedeckt 14 und Meiningen stark bewölkt 10 Grad. Heute neben Wolken auch Sonne, meist trocken, Höchstwerte 17 bis 21 Grad. In der Nacht wenige Wolkenfelder, meist klar und trocken, gegen Morgen stellenweise Nebel, Tiefstwerte 8 bis 3 Grad. Morgen nach Frühnebel viel Sonne, im Tagesverlauf Wolken, meist trocken, Höchstwerte 20 bis 24 Grad. Am Sonnabend heiter, teilweise wolkig, trocken und spätsommerlich warm. MDR-Verkehrsdienst, A2 Richtung Berlin zwischen Renau und Marienborn-Helmstedt Stau, plus 15 Minuten. A9 Richtung Berlin am Hermsdorfer Kreuz ist die Überfahrt zur A4 Richtung Frankfurt wegen Bergungsarbeiten gesperrt. Vorsicht auf der A14 Richtung Dresden zwischen Kalb und Staßfurt liegen Fahrzeugteile. A71 Richtung Schweinfurt, Vorsicht zwischen Semmerda Süd und Erfurt Nord, liegt ein totes Reh auf der linken Fahrspur. B91 Zeitz-Halle zwischen Weißenfels Nord und der A38 Auffahrt Leuna. In beiden Richtungen stocken der Verkehr nach einem Unfall. Soweit der Verkehrsdienst. 9.04 Uhr.
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2: Weiter mit Annette Mautner. Ich wünsche einen schönen guten Morgen.

Der dritte Satz war das aus dem E-Dur-Violinkonzert von Johann Sebastian Bach. Eine Aufnahme mit Anne-Sophie Mutter und den Trondheim-Soloists. Und ja, die Geigerin hatte auch die Leitung hier bei dieser Aufnahme. Mit ihrem ersten philharmonischen Konzert eröffnet die neue Lausitzer Philharmonie heute die neue Konzertsaison. Und sie begeht zugleich ein Jubiläum. Seit 30 Jahren prägt das Orchester das Musikleben der Lausitz und darüber hinaus. Auf dem Programm heute Abend die Tondichtung Don Juan von Richard Strauss, Dvoráks Klavierkonzert in G-Moll und die 5. Sinfonie von Ludwig van Beethoven. In die Einzelheiten gehen wir gleich.

0: Mückedans, ja, man kann etwas Dänisch verstehen. Der Mückentanz war das von Fini Henriques, dänischer Komponist, der bis 1940 gelebt hat. 9:12 Uhr haben wir es, gleich 9:45.
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0: Sind 30 Jahre für ein Orchester eine lange oder eine kurze Zeit? Egal, 30 Jahre sind für ein Orchester 3 Jahrzehnte gemeinsames Musizieren, 3 Jahrzehnte der Zusammenarbeit im Dienste der Musik und natürlich im besten Falle zur Freude des Publikums. Die neue Lausitzer Philharmonie feiert ihren 30. verdientermaßen mit einer Reihe von Jubiläumskonzerten. Heute Abend gibt es das erste im Deutsch-Sorbischen Volkstheater in Bautzen. Michael Ernst war bei den Proben, um auf die Jubiläumskonzerte einzustimmen.
2: Geprobt wird hinter verschlossenen Türen. Nicht im Görlitzer Gerhard-Hauptmann-Theater, sondern in einem einstigen Industriegebäude direkt an der Neiße. Dieses auf den ersten Blick eher amusische Ambiente ficht den Generalmusikdirektor Roman Brogli-Sacher nicht an.
3: Nein, ich muss mich eher auf den Kern meiner Arbeit mit dem Orchester konzentrieren. Natürlich sortiert sich immer alles wieder neu, aber das ist mir auch nicht neu in meinem Leben.
2: Roman Brogli-Sacher, unüberhörbar, ist Schweizer. Die künstlerische Vita des 1966 in Basel geborenen Dirigenten umfasst Stationen überall in Europa, in Asien, Australien sowie in Südamerika. Aber auch Sachsen ist ihm nicht fremd.
3: Zum Ersten bin ich ja quasi mit dem Ostdeutschland sehr vertraut, weil ich ja schon 4 Jahre in Halle war, 97 bis 2000. War eine sehr spannende Zeit und ich habe eigentlich wirklich fast alle Orchester in Ostdeutschland dirigiert und ich habe mich immer wohl gefühlt. Und da hat sich hier die Türe geöffnet mit dem Orchester, welches interessiert war und mein Interesse auch da war. Deswegen sind wir da übereingekommen, vor einigen Jahren inzwischen auch schon wieder.
2: Seit 2024 ist Brogli-Sacher hier GMD. Als Klangkörper des Kulturraums Oberlausitz-Niederschlesien bespielt die neue Lausitzer Philharmonie neben den Häusern in Görlitz und Zittau regelmäßig auch Bühnen in Bautzen, Hoyerswerda, Kamenz, Niesky und Weißwasser. Zudem gibt es Abstecher nach Polen und Tschechien.
3: Und ich habe seither immer geguckt, dass ich möglichst nicht in eine Schiene reinrutsche, sei das moderne Musik oder sei das barocke Musik oder was auch immer. Das, was mich interessiert, ist Vielschichtigkeit und Kreativität. Und das ist eine durchaus interessante Arbeit. Das Orchester ist auch interessiert, sich zu entwickeln und einen schönen Klang zu haben. Und das sind schon interessante Faktoren.
2: Hervorgegangen ist die neue Lausitzer Philharmonie 1996 aus einer Sparmaßnahme, der Fusion von Lausitzer Philharmonie und Philharmonischem Orchester Görlitz.
3: Das Orchester ist eigentlich kein typisches ostdeutsches Orchester, weil es gibt sehr viele Musiker aus ganz vielen Ländern, auch aus vielen Ostländern. Also es ist ein sehr kunterbunt durchmischtes Orchester. Schulz hat sicher mit dem Dreiländereck zu tun und der Lage an und für sich. Ist jetzt für mich auch nichts Ungewöhnliches, weil die Schweizer Orchester sind auch so. Das ist auch immer ein Sammelsurium aus der ganzen Welt.
2: Umso mehr muss der Musikchef an einem homogenen Klangbild arbeiten, an einer eigenständigen Klangfarbe des Orchesters. Daran mitbeteiligt ist auch Katrin Paulitz, Soloflötistin und Mitglied im Orchestervorstand.
4: Ja, also meine Silberhochzeit habe ich schon hinter mir mit dem Orchester. Und kenne die Anfangsjahre nicht ganz, aber bin heute total froh, wie sich's entwickelt hat.
2: Orchester sind immer im Wandel. Verschiedenste Musikerinnen und Musiker müssen sich aneinander gewöhnen, finden mitunter komplizierte Arbeitsbedingungen vor. Katrin Paulitz weiß, wovon sie spricht.
4: Ich habe in den 26 Jahren jetzt schon diverse Probenräume erlebt. Ich habe die Sanierung des Theaters erlebt, sprich ich habe auch das alte Theater erlebt. Ich habe Sanierung des Zittauer Theaters erlebt und auch des Bautzners. Immer bei laufendem Spielbetrieb, das heißt dementsprechende Bedingungen auch für Musiker, was aber nicht ungewöhnlich ist. Das ist an anderen Orten ganz genauso. Bin aber froh, dass es sich immer zum Guten weiterentwickelt.
2: Sowohl die Bedingungen als auch die künstlerische Qualität hätten sich deutlich verbessert, betont die Musikerin. Katrin Paulitz liebt ihren Beruf.
4: Ich fühle mich wohl. Ich komme jeden Tag noch gerne auf Arbeit. Wir sind das Kulturraumorchester, so fühlen wir uns auch. Natürlich, die hauptsächliche Arbeit findet in Görlitz statt, aber für uns ist es eine Selbstverständlichkeit, dass wir jedes Konzert und auch am besten jede Musiktheatervorstellung in Zittau, Bautzen, Hoyerswerda spielen. Die sind so froh, dass wir da sind, dass überhaupt was stattfindet. Das Publikum ist wahnsinnig herzlich.
2: Grund dazu hat es auch bei den Jubiläumskonzerten mit Werken von Richard Strauss, Antonín Dvořák und Ludwig van Beethoven. Auch Roman Brugli-Sacher ist stolz auf das Publikum der Region.
3: Was mich immer fasziniert hat in Deutschland, ist an jedem Ort festzustellen, wie tief verwurzelt die klassische Musik und diese Kultur in den Menschen. Ein sehr großes, sehr treues Konzertpublikum, was ein Orchester liebt. Das sind wirklich viele Menschen. Wir spielen ja jedes Konzert 5-mal, die da kommen. Das ist eigentlich eine erstaunliche Substanz. Das ist zum Beispiel in der Schweiz nicht so.
0: 30 Jahre Neue Lausitzer Philharmonie. Die Reihe der Jubiläumskonzerte startet heute Abend im Deutsch-Sorbischen Volkstheater Bautzen, gefolgt von Görlitz mit Aufführungen morgen und am 15. September. Jetzt am Samstag kommt die Neue Lausitzer Philharmonie nach Zittau und am 16. September nach Hoyerswerda. Zu hören sein werden, wie heute, die Tondichtung Don Juan von Richard Strauss, das Konzert für Klavier und Orchester G-Moll von Antonín Dvořák und Ludwig van Beethovens 5. Symphonie. 9:18 Uhr, 9:45 Uhr durch. Schönen guten Morgen.

MDR-Klassik am Donnerstagmorgen, 9:56. Da widmen wir uns Musik von Ernst Aichner. Nicht so ein allzu geläufiger Name. Bei ihm wurde vor allem die holde Anmut und zerschmelzende Süßigkeit gelobt in seinen Werken. Die sind auch übrigens schnell in Vergessenheit geraten, aber immerhin Musikwissenschaftler ist er aus dem Umfeld der Mannheimer Schule bekannt. Geboren am 15. Februar 1740, 1777 in Potsdam, gestorben. Musik von Ernst Aichner hier bei MDR Klassik am Morgen.

0: Marion Hofmann und das Kammerorchester des Berliner Sinfonieorchesters hier mit dem dritten Satz aus dem aus dem D-Dur-Harfenkonzert von Ernst Eichner. Sein Opus 9 ist es. 9.30 Uhr, 9:30.
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0: Tja, die Werte von 9 Uhr, 11 Grad in Chemnitz, 13 in Dresden und 12 in Eisenach. Erfurt meldet 13, Halle 16, Leipzig und Magdeburg 14 Grad und Meiningen 12. Hier in Leipzig kommt jetzt die Sonne zwischen den Wolken durch. Wolken sind aber heute immer mit dabei. Es bleibt meist trocken bei 17 bis 21 Grad. Morgen heiter, zeitweise wolkig bis 24 Grad. Und der Sonnabend weiter mit diesem Wechsel, dabei spätsommerlich warm. Und der MDR-Verkehrsdienst meldet A2 Richtung Berlin zwischen Renau und Marienborn-Helmstedt. Streckenweise Stau wegen Bauarbeiten, plus 10 Minuten. Vorsicht auf der A2 Richtung Berlin zwischen Brandenburg und Netzen. Liegen nach einem Unfall Fahrzeugteile auf der Straße. A4 Frankfurt Richtung Dresden zwischen Glauchau-West und Hohenstein-Ernsthal. Gibt Stau wegen einer Baustelle. Halbe Stunde mehr müssen Sie da einplanen. A9 Richtung Berlin am Hermsdorfer Kreuz ist die Überfahrt zur A4 Richtung Frankfurt wegen Bergungsarbeiten gesperrt. Und A71 Richtung Schweinfurt. Vorsicht, zwischen Sömmerda Süd und Erfurt Nord liegt ein totes Reh auf der linken Spur. Soweit der Verkehr. 9.31 Uhr.
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0: Jan Fugler und das La Follia Barockorchester mit einem Stückchen aus Vandinis Cellokonzert in D-Dur. 9:55, der Donnerstagmorgen hier bei MDR Klassik.
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0: Franka Maria von Weber. Der wirkte ab 1817 als königlicher Kapellmeister und Direktor der Deutschen Oper am Dresdner Hoftheater. Die vom Hof favorisierte italienische Oper leitete Francesco Morlacchi, mit dem zusammen Weber auch für die Kirchenmusik an der Hofkirche zuständig war. Beide Musiker standen zueinander in lebhafter Konkurrenz, aber sie arbeiteten auch eng zusammen, da sie sich als gegenseitige Urlaubsvertretung brauchten, sodass Weber auch mit großem Beifall die aufgenommene Operneinstudierung der Italiener erarbeitete. In Dresden entstand bekanntlich der Freischütz. Silvana entstand vor der Dresdner Zeit. Im Prinzip ist das die Überarbeitung einer früheren Oper namens Das Waldmädchen. Die hat Weber in seiner Kindheit komponiert. Die Uraufführung war am 16. Dezember 1810 in Frankfurt am Main. Und wir hören aus Silvana den Fackeltanz. Musik.

0: Filmmusik aus Finding Neverland, der deutsche Titel Wenn Träume fliegen lernen. Filmmusik von Jan Kaczmarek. Gleich 9:45.
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0: Ja, er ist sprichwörtlich in die Geschichte eingegangen. Der Kommentar des einstigen ARD-Korrespondenten Lothar Löwe vom Dezember 1976. Hier in der DDR, hat er gesagt, weiß jedes Kind, dass die Grenztruppen den strikten Befehl haben, auf Menschen wie auf Hasen zu schießen. Die DDR-Regierung wertete diese Aussage als eine grobe Einmischung in die inneren Angelegenheiten der DDR und warf ihn binnen 48 Stunden raus. Obwohl er eben recht hatte. Es wurde scharf geschossen an der innerdeutschen Grenze und nach dem Mauerfall kamen diese Dinge vor Gericht. Heute vor 30 Jahren fällte das Landgericht Berlin die Urteile gegen ehemalige Generäle der DDR-Grenztruppen, und zwar wegen Totschlags und versuchten Totschlags. Mirjam Bennecke erinnert.
2: Eine kalte Winternacht, 9 Monate vor dem Mauerfall. Der 20-jährige Chris Geffroy und sein Freund Christian Gaudian laufen auf einen Metallzaun zu. Das letzte Hindernis, das sie noch von West-Berlin trennt. Chris will reisen, Amerika sehen. Doch DDR-Grenzsoldaten entdecken die beiden Republikflüchtlinge. 22 Schüsse werden auf die jungen Männer abgefeuert. Einer trifft Chris Geffroy tödlich ins Herz. Sein Freund überlebt. An Chris' Beerdigung im Februar 1989 erinnert sich seine Mutter so.
3: Der ganze Friedhof war abgeriegelt und ich weiß noch, ich stand da und hab dann so ganz leise für mich gesagt, und ich schwöre, der Chris, die werden irgendwann vor Gericht stehen. Natürlich war das eine Illusion, das wusste ich auch, aber ich habe mich dran geklammert. Man muss sich ja an irgendwas klammern und das war eben meins.
2: Chris Geffroy ist der letzte erschossene Mauertote. Wie viele Menschen insgesamt bei den Fluchtversuchen ums Leben kommen, ist umstritten. Das Forschungskonsortium Eiserner Vorhang zählt insgesamt 236 Tote an der innerdeutschen Grenze und der Berliner Mauer. Das jüngste Opfer, ein 6 Monate alter Säugling, der im Kofferraum eines Fluchtfahrzeugs erstickt. Das älteste, ein 81-jähriger Bauer aus Lüchow-Dannenberg, der auf eine Mine tritt und verblutet. Die Wende beendet das brutale DDR-Grenzregime.
4: Liebe Berliner, soeben ist das Brandenburger Tor für Fußgänger geöffnet worden. Ich begrüße die ersten Passanten in der Hauptstadt der DDR. Tausende werden den Gegenbesuch machen.
2: In den Jahren nach der Wende beginnt die juristische Aufarbeitung. Wer trägt die Verantwortung für die Mauertoten? Zuerst stehen die Todesschützen selbst vor Gericht. Sie argumentieren, sie hätten sich an das damalige DDR-Recht gehalten. Auch die Anweisungen ihrer Vorgesetzten waren deutlich.
5: Grenzverletzer sind gefangen zu nehmen oder zu vernichten. Keiner darf die Staatsgrenze überschreiten und in das Lager des Imperialismus überwechseln.
2: Klaus-Dieter Baumgarten, ehemaliger Chef der DDR-Grenztruppen, über die Befehlslage. Nach den Prozessen gegen die Schützen, die beinahe allesamt mit Bewährungsstrafen enden, steht Baumgarten selbst vor Gericht. Und mit ihm 5 weitere Kommandeure der DDR-Grenztruppen. Sie sollen eine Teilverantwortung für das brutale Grenzregime getragen haben.
6: Sie bejahten das System, in dem sie Rädchen, wenn nicht sogar Räder waren.
2: So der Vorsitzende Richter am Landgericht Berlin, Föhrig. Klaus-Dieter Baumgarten erhält die höchste Strafe. Er wird wegen Totschlags, Beihilfe zum Totschlag und versuchten Totschlags an Grenzflüchtlingen zu einer Haftstrafe von 6,5 Jahren verurteilt.
7: Herr Baumgarten, wie kommentieren Sie das Urteil?
8: Ein politisches Urteil.
2: Auch andere verurteilte Generäle nennen das Berliner Verfahren einen Akt der, Zitat, Siegerjustiz.
9: Mit deutlichen Worten wies das Landgericht heute diese These zurück. Die Grenzsoldaten ebenso wie ihre Kommandeure seien zwar DDR-Bürger gewesen, doch ihre Opfer ebenso. Flüchtlinge an der Grenze erschießen zu lassen, sei grob menschenrechtswidrig gewesen und durch kein DDR-Gesetz zu rechtfertigen.
2: Das Bundesverfassungsgericht bestätigte einige Wochen später das Urteil gegen die ehemaligen Generäle der DDR-Grenztruppen. Gefällt vom Berliner Landgericht am 10. September 1996. Heute vor 30 Jahren.
0: Mirjam Bennecke war das mit unserem Blick in die Geschichte. Urteile also gegen 6 Generäle, aber zu dieser Zeit liefen allein in Berlin noch 400 Verfahren gegen Grenzsoldaten und ihre Vorgesetzten.

Kammermusik von Ludwig Thuille war das, Die Gavotte, der dritte Satz aus dem Sextett in B-Dur für Flöte, Oboe, Klarinette, Horn, Fagott und Klavier. Das muss man erstmal auseinanderkriegen beim Hören. 8:08 haben wir es, das war der Donnerstagmorgen hier bei MDR Klassik. Die Musik hat Kai-Erik Ziegenrücker ausgesucht. Mein Name ist Annette Mautner. Ich wünsche einen schönen Tag. Tschüss.

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4: Um 10 Uhr mit Mirko Jugelt. Am Hermsdorfer Kreuz in Thüringen kommt es zu erheblichen Verkehrsbehinderungen. Ein Schwerlasttransport hatte dort am Abend ein rund 70 Tonnen schweres Brückenteil verloren. Es blockiert die Überfahrt von der A9 Richtung Berlin auf die A4 Richtung Frankfurt. Zur Bergung sollen zwei Kräne eingesetzt werden. Die Polizei nannte als Unfallursache einen technischen Defekt. Das herabfallende Brückenteil hatte zudem einen nachfolgenden Pkw beschädigt. Verletzt wurde niemand. Der vergangene August ist weltweit der heißeste Monat seit Beginn der Aufzeichnungen gewesen. Das gab der EU-Klimadienst Copernicus bekannt. Die durchschnittliche Lufttemperatur

0: Widerstand gegen Steuerpläne von Finanzminister Lars Klingbeil. Wie die Bild-Zeitung berichtet, lehnen rund 20 Abgeordnete die geplante Zuckersteuer ab. Kritisiert wird demnach auch, dass die kalte Progression im kommenden Jahr nur teilweise abgebaut werden soll. Namentlich genannt wurden unter anderem der CSU-Finanzpolitiker Florian Dorn und sein CDU-Kollege Olaf Gutting. Aktuell laufen die Beratungen über den Haushalt für das kommende Jahr im Bundestag. Klingbeil plant mit Ausgaben in Höhe von 555 Milliarden Euro. Nach der Landtagswahl in Sachsen-Anhalt will das BSW Gespräche mit der AfD führen. Das beschloss der Landesvorstand am Abend. Ein Sprecher sagte, bei dem Treffen werde man sich über die Themen Energieversorgung, Bildung und Friedenspolitik austauschen. Die AfD hatte allen anderen Parteien Sondierungsgespräche angeboten. CDU, SPD, Grüne und Linke lehnten ab. Wer eine Wohnung mietet, muss frei entscheiden können, von wem er seinen Strom bezieht. Das entschied das Oberlandesgericht Hamm. Im konkreten Fall hatte der Deutsche Mieterbund gegen zwei Töchter des Immobilienkonzerns Vonovia geklagt. Die Unternehmen hatten Miet- und Stromliefervertrag automatisch miteinander gekoppelt. Neumieter mussten die Klausel in den allgemeinen Geschäftsbedingungen explizit durchstreichen, wenn sie einen anderen Stromanbieter wollten. Diese Praxis erklärte das Gericht für unzulässig. Das waren die Nachrichten. Das Wetter mit den aktuellen Temperaturen: Brocken, Nebel 5 Grad, Chemnitz bedeckt 11, Dresden bedeckt 13, Eisenach stark bewölkt 11 Grad. Erfurt bedeckt 13, Fichtelberg, Sprühregen 6, Gera bedeckt 12, Görlitz bedeckt 14, Halle stark bewölkt 16, Leipzig stark bewölkt 14 Grad, Magdeburg bedeckt 14, Meiningen stark bewölkt 12 Grad. Heute neben Sonne auch Wolken, meist trocken, Höchstwerte 17 bis 21 Grad, morgen nach Frühnebel viel Sonne, später Wolken und meist trocken, Höchstwerte dann 20 bis 24 Grad. Am Sonnabend heiter, teilweise wolkig, trocken und spätsommerlich warm. MDR-Verkehrsdienst, A2 Richtung Berlin, zwischen Allerengersleben und Eilsleben, stockender Verkehr, plus 10 Minuten. A2 Richtung Berlin, zwischen Brandenburg und Netzen, Behinderungen nach einem Unfall. A4 Frankfurt Richtung Dresden, zwischen Glauchau West und Hohenstein-Ernsthal, Stau wegen eines defekten Lastwagens im Baustellenbereich, 10 Minuten Verzögerung. A4 Richtung Görlitz zwischen Ohren und Burkau, stockender Verkehr. A9 Richtung Berlin, am Hermsdorfer Kreuz ist die Überfahrt zur A4 Richtung Frankfurt wegen Bergungsarbeiten gesperrt und geblitzt wird auf der A2 Richtung Berlin zwischen Burg Ost und Thesen, auf der A4 Görlitz-Dresden am Dreieck Dresden-Nord und auf der A9 Richtung Berlin zwischen Halle und Bitterfeld-Wolfen. Soweit der Verkehrsdienst, 10.04 Uhr.
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2: Um 11 Uhr mit Mirko Jugelt. Die Generalsanierung wichtiger Strecken bei der Deutschen Bahn wird sich länger hinziehen als geplant. Konzernchefin Evelyn Paller sagte, das Konzept sei überarbeitet worden. 4 Sanierungen pro Jahr seien zu viel. Es werde in Zukunft maximal 2 oder 3 Generalsanierungen jährlich geben. Das neue Konzept werde derzeit mit dem Bundesverkehrsministerium abgestimmt und solle in Kürze vorgestellt werden. Insgesamt sollten ursprünglich rund 40 Strecken bis Anfang der 2030er Jahre general überholt werden. Während der Arbeiten sind mehrmonatige Vollsperrungen geplant. Am Hermsdorfer Kreuz in Thüringen kommt es zu erheblichen Verkehrsbehinderungen. Ein Schwerlasttransport hatte dort am Abend ein 70 Tonnen schweres Brückenteil verloren. Es blockiert die Auffahrt von der A9 Richtung Berlin auf die A4 Richtung Frankfurt. Zur Bergung sollen 2 Kräne eingesetzt werden. Die Polizei nannte als Unfallursache einen technischen Defekt. Das herabfallende Brückenteil hatte zudem einen nachfolgenden PKW beschädigt. Verletzt wurde niemand. In der Unionsfraktion formiert sich einem Medienbericht zufolge Widerstand gegen Steuerpläne von Finanzminister Lambrou.

0: bundesweiten Probewarnung statt. Es besteht keine Gefahr für die Bevölkerung. Weiter mit den Nachrichten. Den Krankenkassen drohen durch Fehlinvestments offenbar größere Verluste als bisher bekannt. Wie NDR, WDR und Süddeutsche Zeitung berichten, beziffert die Bundesregierung den möglichen Schaden für 12 Krankenkassen auf 1,1 Milliarden Euro. Im Juli war noch von Verlusten in Höhe von mindestens 170 Millionen Euro die Rede gewesen. Die Krankenkassen hatten in hochriskante Immobilienfonds investiert. Der vergangene August ist weltweit der heißeste Monat seit Beginn der Aufzeichnungen gewesen. Das gab der EU-Klimadienst Copernicus bekannt. Die durchschnittliche Lufttemperatur lag bei 16,96 Grad. Bisheriger Rekordhalter war der Juli 2023. Erstmals seit längerer Zeit wurde auch wieder die 1,5 Grad-Grenze innerhalb eines Monats überschritten. Das waren die Nachrichten. Das Wetter mit den aktuellen Temperaturen: Brocken, Nebel 5 Grad, Chemnitz-Sprühring 12, Dresden bedeckt 14, Eisenach wolkig 14 Grad, Erfurt leicht bewölkt 14, Fichtelberg Nebel 7, Gera bedeckt 14, Görlitz bedeckt 14, Halle wolkig 16, Leipzig wolkig 16, Magdeburg bedeckt 15 und Meiningen bedeckt 12 Grad. Heute neben Sonne auch Wolken, meist trocken, Höchstwerte 17 bis 21 Grad. In der Nacht meist klar und trocken, gegen Morgen stellenweise Nebel, 8 bis 3 Grad. Morgen viel Sonne, im Tagesverlauf Wolken, meist trocken, Höchstwerte 20 bis 24 Grad. MDR Verkehrsdienst. A4 Frankfurt Richtung Dresden zwischen Glauchau Ost und Hohenstein-Ernsthal stockender Verkehr. A9 Richtung Berlin, am Hermsdorfer Kreuz ist die Überfahrt zur A4 Richtung Frankfurt wegen Bergungsarbeiten gesperrt. A13 Richtung Berlin, zwischen Großköre und Mittenwalde Stau, eine Stunde Verzögerung. A72 Richtung Hof, zwischen Niederfrohna und Hartmannsdorf, befindet sich eine ungesicherte Unfallstelle im Baustellenbereich. Soweit der Verkehrsdienst, 11.04 Uhr.
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4: Um 12 Uhr mit Jean-Marc Heukemes. Die Generalsanierung wichtiger Strecken bei der Deutschen Bahn verzögert sich. Konzernchefin Evelyn Paller sagte, 4 Sanierungen pro Jahr seien zu viel. Es werde in Zukunft jährlich maximal 2 oder 3 Generalsanierungen geben. Das neue Konzept werde derzeit mit dem Bundesverkehrsministerium abgestimmt. Ursprünglich sollten bis Anfang der 2030er Jahre rund 40 Strecken general überholt werden. Während der Arbeiten sind mehrmonatige Vollsperrungen geplant. Bundesinnenminister Alexander Dobrindt will im nächsten Jahr mehr Geld für Polizei und Cyberschutz ausgeben. Dobrindt sagte bei der Haushaltsdebatte Bundestag, für sein Ressort seien 16,7 Milliarden Euro eingeplant. 950 Millionen Euro mehr als im aktuellen Etat. Aus der AfD kam der Vorwurf, Dobrindt verschenke Milliarden ins Ausland, um Kriege wie in der Ukraine zu finanzieren. SPD- und Grünen-Politiker kritisierten, dass Dobrindt bei politischer Bildung und Integration kürze. Den Krankenkassen drohen durch Fehlinvestments offenbar größere Verluste als bisher bekannt. Wie NDR, WDR und Süddeutsche Zeitung berichten, beziffert die Bundesregierung den möglichen Schaden für 12 Krankenkassen auf 1,1 Milliarden Euro. Im Juli war noch von Verlusten in Höhe von mindestens 170 Millionen Euro die Rede gewesen. Die Krankenkassen hatten in hochriskante Immobilienfonds investiert. Am Hermsdorfer Kreuz in Thüringen kommt es zu erheblichen Verkehrsbehinderungen. Ein Schwerlasttransporter hatte dort am Abend ein 70 Tonnen schweres Brückenteil verloren. Es blockiert die Überfahrt von der A9 Richtung Berlin auf die A4 Richtung Frankfurt. Zur Bergung sollen 2 Kräne eingesetzt werden. Die Polizei nannte als Unfallursache einen technischen Defekt. Das herabfallende Brückenteil hatte zudem

0: trocken, 5 Grad bedeckt, Chemnitz stark bewölkt 14, Dresden stark bewölkt 15, Eisenach leicht bewölkt 15 Grad, Erfurt stark bewölkt 15, Fichtelberg bedeckt 8, Gera stark bewölkt 14 Grad, Görlitz bedeckt 15, Halle 17, Leipzig stark bewölkt 15 Grad, Magdeburg bedeckt 16, Meiningen bedeckt 13 Grad. Am Nachmittag locker bewölkt mit Sonne und größtenteils trocken bei 17 bis 21 Grad. In der Nacht dann meist klar und trocken, gegen Morgen stellenweise Nebel, 10 bis 6 Grad. Morgen heiter, zeitweise bewölkt und meist trocken bei 20 bis 24 Grad. Und am Sonnabend wechselnd bewölkt mit Aufheiterungen, trocken und spätsommerlich warm. MDR-Verkehrsdienst, wegen Bergungsarbeiten sind am Hermsdorfer Kreuz folgende Überfahrten gesperrt. Auf der A4 Frankfurt Richtung Dresden die Überfahrt zur A9 Richtung Berlin und auf der A9 Richtung Berlin die Überfahrt zur A4 Richtung Frankfurt. A9 Richtung München zwischen Reußig und Eisenberg Stau an einer Baustelle plus 20 Minuten Fahrzeit. A13 Richtung Berlin zwischen Großköris und Bestensee 5 Kilometer Stau wegen Markierungsarbeiten plus 20 Minuten. Geblitzt wird auf der A9 Richtung Berlin zwischen Halle und Bitterfeld-Wolfen, auf der A9 Richtung München zwischen Niemeck und Kleinmarzehns und auf der A14 Richtung Magdeburg zwischen Halle-Trotha und Löbe-Jün. Soweit der MDR-Verkehrsdienst, 12.04 Uhr.
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2: Um 13 Uhr mit Jean-Marc Heukemes. Die Generalsanierung wichtiger Bahnstrecken verzögert sich um Jahre. Deutschland-Bahnchefin Evelyn Paller sagte, 4 Sanierungen pro Jahr seien zu viel. Es werde in Zukunft jährlich maximal 2 oder 3 Generalsanierungen geben. Das neue Konzept werde derzeit mit dem Bundesverkehrsministerium abgestimmt. Ursprünglich sollten bis Anfang der 2030er Jahre rund 40 Strecken general überholt werden. Während der Arbeiten sind mehrmonatige Vollsperrungen geplant. Bundesinnenminister Alexander Dobrindt will im nächsten Jahr mehr Geld für Polizei und Cyberschutz ausgeben. Dobrindt sagte bei der Haushaltsdebatte im Bundestag, für sein Ressort seien 16,7 Milliarden Euro eingeplant, 950 Millionen Euro mehr als im aktuellen Etat. Aus der AfD kam der Vorwurf, Dobrindt verschenke Milliarden ins Ausland, um Kriege wie in der Ukraine zu finanzieren. SPD- und Grünen-Politiker kritisierten, dass Dobrindt bei politischer Bildung und Integration kürze. Den Krankenkassen drohen durch Fehlinvestments offenbar größere Verluste als bisher bekannt. Wie NDR, WDR und Süddeutsche Zeitung berichten, beziffert die Bundesregierung den möglichen Schaden für 12 Krankenkassen auf 1,1 Milliarden Euro. Im Juli war noch von Verlusten in Höhe von mindestens 170 Millionen Euro die Rede gewesen. Die Krankenkassen hatten in hochriskante Immobilienfonds investiert. Der Berliner SPD-Spitzenkandidat Steffen Krach hat den Vorwurf der Bereicherung von sich gewiesen. Nach Ermittlungen und Hausdurchsuchungen sagte Krach, er habe niemals privat Geld angenommen. Die Staatsanwaltschaft Hannover hat Ermittlungen bestätigt, sich aber nicht zu konkreten Vorwürfen geäußert. Der Tagesspiegel hatte berichtet, dass es um den Verdacht der Bestechlichkeit gehe. Im Raum stehe eine Spende. Am Hermsdorfer Kreuz in Thüringen kommt es zu Verkehrsbehinderungen. Ein Schwerlasttransport hatte dort am Abend ein tonnenschweres Brückenteil verloren. Es blockiert die Überfahrt von der A9 Richtung Berlin auf die A4 Richtung Frankfurt. Nach MDR-Informationen dauern die Bergungsarbeiten noch bis zum Nachmittag. Die Polizei nannte als Unfallursache einen technischen Defekt. Das Brückenteil hatte zudem einen nachfolgenden PKW beschädigt. Verletzt wurde niemand. Das waren die Nachrichten. Das Wetter mit den Temperaturen: Brocken stark bewölkt 6 Grad, Chemnitz stark bewölkt 14.

0: MDR Verkehrsdienst, Vorsicht auf der A2 Richtung Berlin zwischen Lehrte und Lehrte Ost. Hier steht ein defekter LKW auf der linken Fahrspur. A4 Frankfurt Richtung Dresden zwischen Erfurt West und Erfurt Ost, 3 Kilometer Stau. Hier brauchen Sie eine Stunde länger. Wegen Bergungsarbeiten sind am Hermsdorfer Kreuz folgende Überfahrten gesperrt. Auf der A4 Frankfurt Richtung Dresden die Überfahrt zur A9 Richtung Berlin und auf der A9 Richtung Berlin die Überfahrt zur A4 Richtung Frankfurt und dadurch auch Stau bis Hermsdorf Süd. Geblitzt wird auf der A9 Richtung Berlin zwischen Halle und Bitterfeld-Wolfen und auf der A14 Richtung Magdeburg zwischen Halle-Trotha und Löbe-Jün. Soweit der MDR-Verkehrsdienst, 13.04 Uhr.
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2: Um 14 Uhr mit Jean-Marc Heukemess. Die Generalsanierung wichtiger Bahnstrecken verzögert sich um Jahre. Deutsche Bahnchefin Evelyn Paller sagte, 4 Sanierungen pro Jahr seien zu viel. Es werde in Zukunft jährlich maximal 2 oder 3 Generalsanierungen geben. Das neue Konzept werde derzeit mit dem Bundesverkehrsministerium abgestimmt. Ursprünglich sollten bis Anfang der 30er Jahre rund 40 Strecken general überholt werden. Während der Arbeiten sind mehrmonatige Vollsperrungen geplant. Der Berliner SPD-Spitzenkandidat Steffen Krach hat erneut den Vorwurf der Bestechlichkeit von sich gewiesen. Er sagte in Berlin, er habe niemals Privatgeld angenommen. Der Vorwurf treffe ihn hart. Krach zufolge geht es um ein Vergabeverfahren in Hannover in der Zeit, als er dort Regierungspräsident war und die Spende eines Unternehmens an die Berliner SPD. Krach bekräftigte, dass er sofort angewiesen habe, die Spende nicht anzunehmen. Die Staatsanwaltschaft hatte gestern mehrere Objekte in Berlin und Hannover durchsucht. Bundesinnenminister Alexander Dobrindt will im nächsten Jahr mehr Geld für Polizei und Cyberschutz ausgeben. Dobrindt sagte bei der Haushaltsdebatte im Bundestag, für sein Ressort seien 16,7 Milliarden Euro eingeplant, 950 Millionen Euro mehr als im aktuellen Etat. Aus der AfD kam der Vorwurf, Dobrindt verschenke Milliarden ins Ausland, um Kriege wie in der Ukraine zu finanzieren. SPD- und Grünen-Politiker kritisierten, dass Dobrindt bei politischer Bildung und Integration kürze. Den Krankenkassen drohen durch Fehlinvestments offenbar größere Verluste als bisher bekannt. Wie NDR, WDR und Süddeutsche Zeitung berichten, beziffert die Bundesregierung den möglichen Schaden für 12 Krankenkassen auf 1,1 Milliarden Euro. Im Juli war noch von Verlusten in Höhe von mindestens 170 Millionen Euro die Rede gewesen. Die Krankenkassen hatten in hochriskante Immobilienfonds investiert. Am Hermsdorfer Kreuz in Thüringen kommt es zu Verkehrsbehinderungen. Ein Schwerlasttransport hatte dort am Abend ein tonnenschweres Brückenteil verloren. Es blockiert die Überfahrt von der A9 Richtung Berlin auf die A4 Richtung Frankfurt. Nach MDR-Informationen dauern die Bergungsarbeiten noch bis zum Nachmittag. Die Polizei nannte als Unfallursache einen technischen Defekt. Das Brückenteil hatte zudem einen nachfolgenden PKW beschädigt. Verletzt wurde niemand. Das waren die Nachrichten. Das Wetter mit den Temperaturen. Brocken bedeckt 7 Grad, Chemnitz stark bewölkt 14, Dresden stark bewölkt 15, Eisenach bedeckt 16 Grad, Erfurt stark bewölkt 16, Fichtelberg stark bewölkt 10, Gera stark bewölkt 17, Görlitz stark bewölkt 16, Halle 19, Leipzig bedeckt 16 Grad, Magdeburg bedeckt 17, Meiningen stark bewölkt 15 Grad. Am Nachmittag locker bewölkt, mit Sonne und größtenteils trocken, 17 bis 21 Grad. In der Nacht dann meist klar und trocken, gegen Morgen stellenweise Nebel 10 bis 6 Grad. Morgen heiter, zeitweise bewölkt und meist trocken bei 20 Grad.

0: In Richtung Dresden zwischen Grimma und Mutschen 3 Kilometer Stau, 15 Minuten mehr Fahrzeit hier. A71 Richtung Sangerhausen. Zwischen Köllerda und Heldrungen steht ein defektes Fahrzeug im Baustellenbereich und geblitzt wird auf der A9 Richtung Berlin zwischen Halle und Bitterfeld-Wolfen und auf der A14 Richtung Magdeburg zwischen Halle-Trotha und Löbe-Jün. Soweit der MDR-Verkehrsdienst, 14.04 Uhr.
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2: Um 16 Uhr mit Jean-Marc Heukemes. Der Pharmakonzern GlaxoSmithKline, kurz GSK, will seinen Standort in Dresden schließen. Wie die Gewerkschaft BCE mitteilte, sind rund 640 Arbeitsplätze betroffen. Die Belegschaft sei heute über die Pläne informiert worden. Demnach soll der Standort bis 2028 abgewickelt werden. Die Gewerkschaft kündigte an, für den Erhalt hochqualifizierter Industriearbeitsplätze zu kämpfen. Das Unternehmen äußerte sich nicht. GSK produziert in Dresden Impfstoffe gegen Grippe und Hepatitis. Sachsen-Anhalts AfD-Landtagsfraktion hat Ulrich Siegmund und Oliver Kirchner als Doppelspitze bestätigt. Das teilte ein Fraktionssprecher mit. Siegmund und Kirchner führen die AfD-Fraktion seit August 2022. Auch ihre Stellvertreter und der parlamentarische Geschäftsführer wurden im Amt bestätigt. Die Polizei hat im Wohnmobil des mutmaßlichen Stromsaboteurs Notizen über gut 160 potenzielle Anschlagsziele gefunden. Das teilte NRW-Innenminister Herbert Reul mit. Demnach nannte der 48-Jährige dem Haftrichter 7 weitere Orte, die er als Lager genutzt hatte. An 3 dieser Orte seien die Ermittler fündig geworden. Der Mann soll vergangene Woche mehrere Anschläge auf Stromnetze in Brandenburg und Nordrhein-Westfalen verübt haben. Erst diese Woche gelang es der Polizei, ihn zu ergreifen. Die Europäische Zentralbank hebt zum zweiten Mal in diesem Jahr die Zinsen an. Wie die EZB in Frankfurt mitteilte, steigt der maßgebliche Einlagenzins um einen Viertelpunkt auf 2,5%. Höher war das Zinsniveau zuletzt im Februar 2025. Mit ihrer Entscheidung reagieren die Währungshüter auf die anhaltend hohe Inflation im Euroraum. Bereits im Juni hatten sie den Leitzins erstmals seit 3 Jahren angehoben. Die Staatsanwaltschaft Dessau-Roßlau hat die Ermittlungen gegen den Kabarettisten Uwe Steimle eingestellt. Steimle hatte sich Mitte Juli auf einer AfD-Veranstaltung in Dessau-Roßlau abfällig über die CDU-Politiker Friedrich Merz und Angela Merkel geäußert. Daraufhin wurde wegen Störung des öffentlichen Friedens durch Androhung von Straftaten ermittelt. Eine Sprecherin der Staatsanwaltschaft sagte, ein hinreichender Tatverdacht gegen Steimle habe sich nicht begründen lassen. Das waren die Nachrichten. Das Wetter mit den Temperaturen: Brocken stark bewölkt 9 Grad, Chemnitz stark bewölkt 17, Dresden stark bewölkt 17, Eisenach leicht bewölkt 18 Grad, Erfurt stark bewölkt 16, Fichtelberg stark bewölkt 10, Gera wolkenlos 18, Görlitz wolkig 17, Halle 19, Leipzig stark bewölkt 18, Magdeburg wolkig 18 und Meiningen wolkig 16 Grad. Am Abend teils locker bewölkt, teils wolkenlos und trocken, 13 bis 19 Grad, in der Nacht dann meist klar und trocken, gegen Morgen stellenweise Nebel, 10 bis 6 Grad, morgen heiter, zeitweise bewölkt und weitgehend trocken, 20 bis 24 Grad und am Sonnabend wechselnd bewölkt mit Aufheiterungen, trocken und spät sommerlich warm. MDR Verkehrsdienst. Wegen Bergungsarbeiten sind am Hermsdorfer Kreuz folgende Überfahrten nach wie vor gesperrt. Auf der A4 Frankfurt Richtung Dresden die Überfahrt zur A9 Richtung Berlin und auf der A9 Richtung Berlin die Überfahrt zur A4 Richtung Frankfurt. A9 Richtung München zwischen Marx-Schorgast und Dreieck Bayreuth-Kulmbach 5 Kilometer stockender Verkehr plus 10 Minuten. Die B96 zwischen Oppach und Weixdorf-Köblitz ist in Höhe Wurbis wegen eines Feuerwehreinsatzes gesperrt und die B100 Richtung Halle ist in Höhe Brenner Ost nach einem Unfall gesperrt. Geblitzt wird auf der A72 Richtung Hof zwischen Niederfrohne und Hartmannsdorf. Soweit der MDR-Verkehrsdienst, 16.04 Uhr.
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4: Um 17 Uhr mit Alexander Terhorst. Die Bundesanwaltschaft hat Ermittlungen gegen den mutmaßlichen Stromsaboteur übernommen. Eine Sprecherin der Karlsruher Behörde nannte als Grund die besondere Bedeutung des Falls. Unter anderem gehe es um den Verdacht verfassungsfeindlicher Sabotage. Ein 48-Jähriger soll an mehreren Orten in Nordrhein-Westfalen, Brandenburg und Sachsen versucht haben, Stromleitungen in der Nähe von Kohlekraftwerken zu sabotieren. Im Wohnmobil des Mannes fand die Polizei Notizen über 160 potenzielle Anschlagsziele. Der Pharmakonzern GlaxoSmithKline, kurz GSK, will seinen Standort in Dresden bis Sommer 2028 schließen. Das Unternehmen begründete den Schritt mit weltweit rückläufiger Nachfrage sowie bestehenden Überkapazitäten. In Dresden seien alle 650 Mitarbeiter betroffen. Die Gewerkschaft BCE kündigte an, für den Erhalt der Industriearbeitsplätze zu kämpfen. GSK produziert in Dresden Impfstoffe gegen Grippe und Hepatitis. Die Produktion soll nun teilweise nach Kanada verlegt werden. 10 Tage vor der Landtagswahl in Mecklenburg-Vorpommern haben SPD und AfD in der Wählergunst weiter zugelegt. Das zeigt die ARD-Vorwahlumfrage von Infratest DIMAP. Danach kommt die AfD in Mecklenburg-Vorpommern auf 38%, danach folgt die SPD mit 33%. Die CDU sinkt auf 7%. Die Linke könne mit 9%, die Grünen mit 5% rechnen. Das BSW und FDP würden den Einzug in den Landtag verpassen. Die Infra-Leuna GmbH geht nicht davon aus, dass die Pleite von Polyamid zu einem Dominoeffekt am Chemiestandort Leuna führen wird. Geschäftsführer Christoph Günther sagte dem NDR, der Ausfall schädige aber bestehende Synergien. Jetzt müsse nach neuen Wegen gesucht werden, um dem entgegenzusteuern. Dass es zu weiteren Ausfällen komme, sei aktuell aber nicht zu erwarten. Polyamid versorgt Unternehmen in Leuna noch bis Monatsende mit Ammoniak. Dann soll die Produktion heruntergefahren werden. Die Staatsanwaltschaft Dessau-Roßlau hat Ermittlungen gegen den Kabarettisten Uwe Steimler eingestellt. Steimler hatte sich Mitte Juli auf einer AfD-Veranstaltung in Dessau-Roßlau abfällig über die CDU-Politiker Friedrich Merz und Angela Merkel geäußert. Daraufhin wurde wegen Störung des öffentlichen Friedens durch Androhung von Straftaten ermittelt. Eine Sprecherin der Staatsanwaltschaft sagte, ein hinreichender Tatverdacht gegen Steimler habe sich nicht begründen lassen. Das waren die Nachrichten. Das Wetter mit den Temperaturen von 16 Uhr. Auf dem Brocken stark bewölkt bei 10 Grad, Chemnitz stark bewölkt 16, Dresden wolkenlos 17 Grad, Eisenach leicht bewölkt bei 18 Grad, Erfurt stark bewölkt 18, Fichtelberg bedeckt 10, Gera wolkenlos 18, Görlitz stark bewölkt 16 Grad, Halle 19, Leipzig wolkig 19, Magdeburg wolkig 18 und in Meiningen wolkenlos bei 17 Grad. Die Vorhersage, teils locker bewölkt, geht es in den Abend. Abends zunächst 13 bis 19 Grad, nachts dann 10 bis 6, meist klar und trocken, gegen morgen etwas Nebel. Morgen heiter, zeitweise bewölkt, weitgehend trocken, bei 20 bis 24 Grad. Und Sonnabend wechselnd bewölkt mit Aufheiterungen, trocken und spätsommerlich warm. MDR Verkehrsdienst. A2 Richtung Berlin, zwischen Allerengersleben und Irxleben, Stau und stockender Verkehr, 15 Minuten länger. 10 Kilometer stockend auf der A4 Richtung Dresden, zwischen Buchau und Stadtroda, hier eine Stunde Verzögerung. A14 Richtung Dresden, zwischen Leipzig-Ost und Naunhof, Stau nach einem Unfall, 20 Minuten länger. A72 Richtung Leipzig, zwischen Chemnitz-Süd und Rottluff, Stau an einer inzwischen geräumten Unfallstelle. A93 Richtung Hof, am Dreieck Hochfranken, in der Überfahrt zur A72 Richtung Hof, Behinderungen durch einen liegen gebliebenen LKW. Geblitzt wird auf der A72 Richtung Hof, zwischen Niederfrohnah und Hartmannsdorf. Soweit der MDR-Verkehrsdienst, die Zeit 17.04 Uhr.
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2: Um 18 Uhr mit Alexander Terhorst. Die Bundesanwaltschaft hat Ermittlungen gegen den mutmaßlichen Stromsaboteur übernommen. Eine Sprecherin der Karlsruher Behörde nannte als Grund die besondere Bedeutung des Falls. Unter anderem gehe es um den Verdacht verfassungsfeindlicher Sabotage. Ein 48-Jähriger soll an mehreren Orten in Nordrhein-Westfalen, Brandenburg und Sachsen versucht haben, Stromleitungen in der Nähe von Kohlekraftwerken zu sabotieren. Im Wohnmobil des Mannes fand die Polizei Notizen über 160 potenzielle Anschlagsziele. Der Pharmakonzern GlaxoSmithKline will seinen Standort in Dresden bis Sommer 2028 schließen. Das Unternehmen mit dem Kürzel GSK begründete den Schritt mit weltweit rückläufiger Nachfrage sowie bestehenden Überkapazitäten. In Dresden seien alle 650 Beschäftigten betroffen. Die Gewerkschaft BCE kündigte an, für den Erhalt der Industriearbeitsplätze zu kämpfen. GSK produziert in Dresden Impfstoffe gegen Grippe und Hepatitis. Die Produktion soll nun teilweise nach Kanada verlegt werden. 10 Tage vor der Wahl des Abgeordnetenhauses in Berlin zeichnet sich ein Kopf-an-Kopf-Rennen von Linke und CDU ab. Das zeigt die ARD-Vorwahlumfrage von Infratest DIMAP. Dabei kommt die Linkspartei auf 21%, die regierende CDU auf 20%. Dahinter folgt die AfD mit 18%. Die Grünen können in Berlin mit 16%, die SPD mit 12% rechnen. BSW und FDP würden der Umfrage zufolge den Einzug ins Abgeordnetenhaus verpassen. Die Infra-Leuna GmbH geht nicht davon aus, dass die Pleite von Polyamid zu einem Dominoeffekt am Chemiestandort führen wird. Geschäftsführer Christoph Günther sagte dem MDR, der Ausfall schädige aber bestehende Synergien. Jetzt müsse nach neuen Wegen gesucht werden, um dem entgegenzusteuern. Dass es zu weiteren Ausfällen komme, sei aktuell nicht zu erwarten. Polyamid versorgt Unternehmen in Leuna noch bis Monatsende mit Ammoniak. Dann soll die Produktion heruntergefahren werden. Fußball-Superstar Lionel Messi hat einen spanischen Zweitligisten gekauft. Der Club aus Elda bestätigte, dass Messi sich mit den bisherigen Eigentümern geeinigt habe. Derzeit liefen noch letzte rechtliche und vertragliche Prüfungen. Der Bürgermeister von Elda sprach von einer spektakulären Nachricht. Das waren die Nachrichten. Das Wetter, die Temperaturen von 17 Uhr, auf dem Brocken stark bewölkt bei 9 Grad, Chemnitz fast wolkenlos 17 Grad. Dresden stark bewölkt 17, Eisenach stark bewölkt 16 Grad, Erfurt stark bewölkt 17, Fichtelberg stark bewölkt 10 Grad. In Gera wolkenlos bei 17 Grad, Görlitz stark bewölkt 17, Halle stark bewölkt 19, Leipzig bewölkt 18, Magdeburg stark bewölkt 18 Grad. In Meiningen leicht bewölkt bei 17 Grad. Die Vorhersage, teils locker bewölkt oder wolkenlos geht es in den Abend, nachts dann 10 bis 6 Grad, meist klar und trocken, gegen morgen Nebel. Morgen heiter, zeitweise bewölkt und weitgehend trocken, 20 bis 24 Grad. Sonnabend wechselnd bewölkt mit Aufheiterungen trocken und spätsommerlich warm. MDR Verkehrsdienst. A2 Richtung Berlin zwischen Alleringer Sleben und Irksleben stockender Verkehr, 15 Minuten Verzögerung. A4 Richtung Dresden zwischen Bucha und Stadtroda 1 Stunde und 45 Minuten Verzögerung, 10 Kilometer stockender Verkehr zwischen Bucha und Stadtroda. A4 Frankfurt Dresden in der Abfahrt Chemnitz-Glösa steht ein defektes Fahrzeug im Kurvenbereich. A14 Richtung Dresden zwischen Leipzig-Ost und Naunhof Stau nach einem Unfall. A71 Richtung Schweinfurt zwischen Arnstadt Süd und Stadt Ilm Stau wegen eines defekten Fahrzeugs. B4 Richtung Nordhausen zwischen Greußen und Abzweikirch-Engel ein Unfall, die Strecke ist gesperrt. Geblitzt wird auf der A4 Richtung Dresden zwischen Neustadt und Dresden-Wildermann und auf der A72 Richtung Hof zwischen Niederfrohna und Hartmannsdorf. Soweit der MDR-Verkehrsdienst, die Zeit 18.04 Uhr.
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2: Um 19 Uhr mit Alexander Terhorst. Die Vereinigten Arabischen Emirate wollen zusätzlich 40 Milliarden Euro in Deutschland investieren. Industrieminister Sultan Ahmed Al-Jaber sagte beim Staatsbesuch von Präsident Mohammed bin Said in Berlin, Deutschland sei seit Jahrzehnten ein wichtiger Partner. Diese Beziehung wolle man weiter ausbauen. Investiert werde in Industriezweige und Technologien, die Wachstum und Wettbewerbsfähigkeit vorantrieben. Der Golfstaat engagiert sich in Deutschland bereits mit 34 Milliarden Euro. Sachsens Wirtschaftsminister Dirk Panther will das Dresdner Pharmawerk von GlaxoSmithKline noch nicht aufgeben. Der SPD-Politiker erklärte in Dresden, ihn habe die Ankündigung überrascht, den Standort bis 2028 zu schließen. Panther kündigte Gespräche mit der Werksleitung und dem Betriebsrat an. Arbeitsplätze und Wertschöpfung hätten oberste Priorität. GSK hatte heute seine Pläne verkündet, betroffen sind alle 650 Beschäftigten. GSK produziert in Dresden Impfstoffe gegen Grippe und Hepatitis. Die Bundesanwaltschaft hat die Ermittlungen gegen den mutmaßlichen Stromsaboteur übernommen. Eine Sprecherin der Karlsruher Behörde nannte als Grund die besondere Bedeutung des Falls. Unter anderem gehe es um den Verdacht verfassungsfeindlicher Sabotage. Ein 48-Jähriger soll an mehreren Orten in Nordrhein-Westfalen, Brandenburg und Sachsen versucht haben, Stromleitungen in der Nähe von Kohlekraftwerken zu sabotieren. Im Wohnmobil des Mannes fand die Polizei Notizen über 160 potenzielle Anschlagsziele. 10 Tage vor der Landtagswahl in Mecklenburg-Vorpommern haben SPD und AfD in der Wählergunst zugelegt. Das zeigt die ARD-Vorwahlumfrage von Infratest DIMAP. Danach kommt die AfD in Mecklenburg-Vorpommern auf 38%, dahinter folgt die SPD mit 33%. Die CDU sinkt auf 7%. Die Linken können mit 9% rechnen und die Grünen mit 5%. Das BSW und die FDP würden demnach den Einzug in den Landtag verpassen. Etwa ein Fünftel der Kinder und Jugendlichen in Deutschland hat einer Studie zufolge schon einmal Cyber-Grooming erlebt. Das geht aus einer Untersuchung der nordrhein-westfälischen Landesanstalt Medien hervor. Unter Cyber-Grooming versteht man die gezielte Anbahnung sexueller Kontakte mit Minderjährigen übers Internet, etwa die Aufforderung, Bilder zu schicken oder sich im echten Leben zu treffen. Das waren die Nachrichten. Das Wetter, die Temperaturen von 18 Uhr, auf den Brocken bedeckt bei 9 Grad, Chemnitz leicht bewölkt 16, Dresden wolkig 17 Grad, Eisenach wolkig 17, Eisenach wolkenlos 17, Fichtelberg leicht bewölkt 10 Grad, Gera wolkig 17, Görlitz stark bewölkt 16 Grad, Halle 18, Leipzig stark bewölkt 18, Magdeburg wolkig 19 und in Meiningen wolkenlos bei 17 Grad. Die Vorhersage, heute Nacht meist klar und trocken, gegen morgen stellenweise Nebel, 10 bis 6 Grad. Sonnenuntergang ist um 19.38 Uhr, Sonnenaufgang morgen um 6.40 Uhr. Morgen heiter, zeitweise bewölkt und meist trocken, 20 bis 24 Grad. Und am Sonnabend wechselnd bewölkt mit Aufheiterungen trocken und spätsommerlich warm. MDR Verkehrsdienst. A2 Richtung Berlin zwischen Allerengersleben und Irxleben. Stockender Verkehr, es dauert 10 Minuten länger. A13 Dresden-Berlin, Höhe Marsdorf, sind Schwäne auf der Fahrbahn. Die A14 Richtung Magdeburg ist gesperrt nach einem Unfall zwischen Schkreuzer Kreuz und Gröbers. In der Gegenrichtung liegen Fahrzeugteile. A72 Richtung Hof zwischen Chemnitz Süd und Stolberg Nord, Stau an einer Baustelle 15 Minuten länger. Geblitzt wird auf der A4 Richtung Dresden zwischen Dresden-Neustadt und Dresden-Wildermann. Soweit der MDR-Verkehrsdienst, die Zeit 19.04 Uhr.
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1: Um 20 Uhr mit Alexander Terhorst. Die Vereinigten Arabischen Emirate wollen zusätzlich 40 Milliarden Euro in Deutschland investieren. Industrieminister Sultan Ahmed Al-Ajaber sagte beim Staatsbesuch von Präsident Mohammed bin Said in Berlin, Deutschland sei seit Jahrzehnten ein wichtiger Partner. Diese Beziehung wolle man weiter ausbauen. Investiert werde in Industriezweige und Technologien, die Wachstum und Wettbewerbsfähigkeit vorantrieben. Der Golfstaat engagiert sich in Deutschland schon mit 34 Milliarden Euro. Sachsens Wirtschaftsminister Dirk Panther will das Dresdner Pharmawerk von GSK noch nicht aufgeben. Der SPD-Politiker erklärte in Dresden, ihn habe die Ankündigung überrascht, den Standort bis 2028 zu schließen. Panther kündigte Gespräche mit der Werksleitung und dem Betriebsrat an. Arbeitsplätze und Wertschöpfung hätten oberste Priorität. GlaxoSmithKline hatte heute seine Pläne verkündet. Betroffen sind alle 650 Beschäftigten. Der britische Konzern produziert in Dresden Impfstoffe gegen Grippe und Hepatitis. 10 Tage vor der Wahl des Abgeordnetenhauses in Berlin zeichnet sich ein Kopf-an-Kopf-Rennen von Linke und CDU ab. Das zeigt die ARD-Vorwahlumfrage von Infratest DIMAP. Dabei kommt die Linkspartei auf 21%, die regierende CDU auf 20%. Dahinter folgt die AfD mit 18. Die Grünen könnten mit 16% und die SPD mit 12% rechnen. BSW und FDP würden demnach den Einzug ins Abgeordnetenhaus in Berlin verpassen. Etwa ein Fünftel der Kinder und Jugendlichen in Deutschland hat einer Studie zufolge schon einmal Cyber-Grooming erlebt. Das geht aus einer Untersuchung der Nordrhein-Westfälischen Landesanstalt für Medien hervor. Unter Cyber-Grooming versteht man die gezielte Anbahnung sexueller Kontakte mit Minderjährigen übers Internet, etwa die Aufforderung, Bilder zu schicken oder sich im echten Leben zu treffen. Fußball-Superstar Lionel Messi hat einen spanischen Zweitligisten gekauft. Der Club aus Elda bestätigte, dass Messi sich mit den bisherigen Eigentümern geeinigt habe. Derzeit liefen noch letzte rechtliche und vertragliche Prüfungen. Der Bürgermeister von Elda sprach von einer spektakulären Nachricht. Das waren die Nachrichten. Das Wetter. Heute Nacht von den Alpen bis nach Niederbayern stellenweise Regen, 11 bis 3 Grad die Tiefstwerte. Morgen im Nordwesten und Westen sowie an den östlichen Alpen etwas Regen, 17 bis 25 Grad. Am Sonnabend wechselnd bewölkt, nach Süden hin auch sonnig. Nur im Nordseeumfeld vereinzelt etwas Regen und etwas steigende Temperaturen. Die Zeit 20 Uhr und 3 Minuten.
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2: Herzlich willkommen. Mein Name ist Carsten Neuschwender und ich begrüße Sie herzlich zu unserem Konzertabend. Heute präsentiert vom Saarländischen Rundfunk. Ich nehme Sie mit zu einem denkbar ungünstigen oder besser gesagt fordernden Abend für ein Jazzkonzert. Draußen Temperaturen jenseits der 40 Grad, drinnen im Saarbrücker E-Werk einer historischen Industriehalle ähnlich, trotz Ventilatoren, Wasser und Sprühnebel. Viele Konzerte sind in dieser Juniwoche wegen Hitzewarnung abgesagt worden. Das Festival Fill-In hat sich aber anders entschieden und das Publikum ist zahlreich erschienen. Auf der Bühne am Flügel Rebecca Backen in einem imposanten, lachsfarbenen, langen Kleid mit aufwendiger Frisur und Goldschmuck. Eine Erscheinung. Die Norwegerin gehört zu den Sängerinnen, die sich nicht so recht in eine Schublade stecken lassen. Jazz ist dabei natürlich, aber genauso Singer, Songwriter, nordische Folklore, Pop, Country und immer wieder auch eine ganz persönliche Note, ganz persönliche Erinnerungen. Sie erzählt von ihrer Kindheit in einem kleinen Ort bei Oslo, von Liebe und Trennung, von ihrem Vater, von vergangenen Beziehungen. Das alles oft mit einem ziemlich trockenen, manchmal geradezu anarchistischen Humor. Ein Konzert in einer persönlichen, fast privaten Atmosphäre, obwohl sie auf der großen Bühne des Festivals auftritt. Dort nimmt sie sich erstmal Zeit für die Liebe. Ein Cover von Tom Waits, Time.
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0: 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Rebecca Backen beim Internationalen Jazzfestival Fill-In in Saarbrücken. Ein Konzert, in der die norwegische Sängerin auch viel von ihrem Leben erzählt hat. Aufgewachsen ist sie in Lier bei Oslo, wo der sonntägliche Kirchgang zum Leben dazugehört hat.
1: What I remember about my church visits to Norway, jeden Sonntag, 11 Uhr, mit meiner Mutter, was it was always cold. I always was freezing in the Norwegian church, naturally. But I loved to go there because of the songs. We got to sing my favorite psalms. And here's one of them.

Im ARD-Radio-Festival Rebecca Backen Solo beim internationalen Jazzfestival Fill-In in Saarbrücken. Ein Konzert in der brütenden Juni-Hitze, die der oft privaten Atmosphäre mit der Frau am Flügel, die von ihrem Leben erzählt und singt, im Industriebau E-Werk nichts anhaben konnte. Wir reisen nun von Saarbrücken etwa 60 Kilometer flussabwärts. Einer der bekanntesten Orte des Saarlandes ist die Saarschleife, ein bewaldeter Hügel, um den sich der Fluss schlängelt, ein weit über die Landesgrenzen bekanntes Symbolbild. Ganz in der Nähe dieser Saarschleife ist der Ort Mettlach. Hier finden seit vielen Jahren in der alten Abtei die Kammermusiktage Mettlach statt. In diesem Jahr ist das allerdings anders gewesen, da die Abtei saniert wird. Also sind die Konzerte ein paar hundert Meter weiter gewandert ins Schloss Ziegelberg. Eine Villa der Familie von Boch, deren Keramikunternehmen Villeroy und Boch international ein Begriff ist. Erbaut ist die Villa 1878 im Stil der französischen Neorenaissance. Roter Sandstein, steile Schieferdächer, Türmchen, Erker und darunter die Saar. Hier tritt Oma Massa auf.

Johann Sebastian Bach, Präludium und Fuge C-Dur aus seinem Werkverzeichnis, die Nummer 553. Ein Stück aus dem europäischen Barock. Oma Massa springt nun nach Argentinien. Dort hat im 17. Jahrhundert Josep Torres Vergara gelebt, ein mexikanischer Organist und Komponist, der wahrscheinlich an der Kathedrale von Mexiko-Stadt gearbeitet hat. Er hat dieses Stück geschrieben, Opera del Legno de Septimo Tono.

das Bandoneon mit orgelhaften Klängen. Barockmusik aus Argentinien von Josep Torres Vergara. Zwei Jahrhunderte später ist in Buenos Aires um 1880 der Tango entstanden. Erst mit Gitarre, Geige und Flöte, dann mit Akkordeon. Sein Klang hat den Tango dunkler und nachdenklicher gemacht. Und das hatte auch mit den Menschen zu tun, die das Akkordeon mitgebracht und den Tango für sich entdeckt haben. Viele waren Einwanderer, hatten ihre Heimat verlassen, Familien zurückgelassen und haben ihre Sehnsucht in Buenos Aires zu Musik gemacht. Carlos Gardel, Soledad und danach Juan Carlos Cobian, La Casita de Mis Viejos und Francisco de Caro, Loca Bohemia.

Musik für Bandoneon von Carlos Gardel, Juan Carlos Cobignan und Francisco De Caro. Sie hören das Konzert von Omar Massa bei den diesjährigen Kammermusiktagen Mettlach. Der macht nun weiter mit Barockmusik. Georg Philipp Telemann, die Fantasia 2 in D-Moll, Telemann Werkverzeichnis 33-2.

Domenico Scarlatti, Sonate in H-Moll, gespielt auf dem Bandoneon von Omar Massa. Der widmet sich wieder Klassikern Argentiniens. Julian Plaza mit seiner Nocturna und Juan Carlos Cobian, Mi Refugio. Danach folgt Musik des Großmeisters Astor Piazzolla.

Astor Piazzolla, Lo che vendrà und davor Pedro y Pedro. Ein Stück, das er zwei großen Bandoneonspielern gewidmet hat, Pedro Mafia und Pedro Laurenz. Damit der Tango überlebt, hat Piazzolla gesagt, braucht es Musiker von diesem Kaliber, sonst könnte seine Geschichte mit Piazzollas Generation enden. Omar Massa ist so ein Musiker mit diesem Kaliber. Er beschließt sein Konzert mit zwei Eigenkompositionen, La Luz de Andalucía und Negro Libro.

Astor Piazzolla, Adios Nonino, gespielt von Omar Massa bei den Kammermusiktagen Mettlach. Sie hören das ARD-Radio-Festival und haben das gesamte Konzert in einer Aufzeichnung des Saarländischen Rundfunks gehört. Wir bleiben noch bei Astor Piazzolla, der den Tango aus den Tanzlokalen von Buenos Aires auf die Konzertbühne gebracht hat und dabei aus dem Tango eine höchst kunstvolle, manchmal geradezu schmerzlich intensive Kammermusik gemacht hat. Seine 5 Tango-Sensationen erzählen ganz unterschiedliche emotionale Zustände. Leidenschaft und Nervosität, Melancholie, Einsamkeit, Sehnsucht und immer wieder diese eigentümliche Spannung zwischen Nähe und Distanz. Sie werden gespielt von der Schweizer Akkordeonistin Viviane Chasson und dem Vogler Streichquartett bei den Kammermusiktagen Homburg.

Die Tango-Sensation von Astor Piazzolla mit Viviane Chasson und dem Vogler-Quartett. Das war das ARD-Radio-Festival heute vom Saarländischen Rundfunk. Mein Name ist Carsten Neuschwender. Schön, dass Sie uns hören. Nach den Nachrichten übernehmen gleich die Kolleginnen und Kollegen vom Jazz. Ich wünsche Ihnen weiterhin einen musikalisch inspirierten Abend. Mit etwas Musik von Piazzolla lassen wir den ausklingen.

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1: Um 23 Uhr mit Ronald Lessig. Deutschland und die Vereinigten Arabischen Emirate wollen ihre strategische Partnerschaft deutlich ausbauen. Das haben Bundeskanzler Merz und der Präsident der Vereinigten Arabischen Emirate, Scheich bin Zayed, bei dessen Staatsbesuch in Deutschland vereinbart. Aus Berlin Isabel Karas.
2: 40 Milliarden Euro wollen die Vereinigten Arabischen Emirate in Deutschland investieren. Das geht aus einer gemeinsamen Erklärung beider Länder hervor und ist das zentrale Ergebnis des ersten Staatsbesuchs eines Präsidenten der Vereinigten Arabischen Emirate in Berlin. Das Geld soll unter anderem in digitale Infrastruktur fließen, beispielsweise in Rechenzentren. Kanzler Merz und Scheich Al-Nahyan haben außerdem angekündigt, ein sogenanntes strategisches Dialogformat einzurichten, einen regelmäßigen politischen Austausch.
1: Gut eine Woche vor der Landtagswahl in Mecklenburg-Vorpommern und der Abgeordnetenhauswahl in Berlin deuten Vorwahlumfragen auf ein knappes Rennen hin. Besonders in Berlin liegen die Parteien eng beieinander. Aus Hamburg Karl Schreiber.
3: Die Linke in Berlin liegt laut einer Infratest-DiMAP-Umfrage der ARD mit 21% knapp vor der CDU mit 20%. Dahinter landen AfD mit 18, Grüne mit 16 und SPD mit 12%. In Berlin regiert aktuell ein Bündnis aus CDU und SPD. Auch in Mecklenburg-Vorpommern bleibt es ein enges Rennen, wenn auch nicht ganz so knapp wie in Berlin. Im Schweriner Landtag käme laut der Umfrage die AfD auf 38% und die SPD auf 33%. Die anderen Parteien, CDU, Linke, Grüne und BSW, sind weit abgeschlagen.
1: Bundesgesundheitsminister Linnemann strebt mehr Effizienz in der medizinischen Versorgung und der Pflege an. Linnemann sagte in seiner ersten Rede als Ressortchef im Bundestag, es werde sehr viel Geld für Gesundheit ausgegeben. Dafür bekämen die Menschen an zu vielen Stellen nicht die Versorgung, die sie zu Recht erwarteten. Die Ausgaben müssten an die Einnahmen angepasst werden, um die Beiträge in Schach zu halten. Zugleich räumte Linnemann ein, dass die Finanzlage bei der Pflegeversicherung desaströs sei. In der Fußball-Champions League hat Bayern München sein Auftaktspiel gewonnen. Der Rekordmeister besiegte den norwegischen Club Bodø Glimt mit 5:0. Leipzig hat dagegen eine Niederlage einstecken müssen. Die Sachsen verloren in Italien bei Como mit 1:4. Zudem haben die deutschen Basketballerinnen erstmals in ihrer Geschichte das WM-Halbfinale erreicht. Das Team besiegte Europameister Belgien überraschend mit 93:74. Im Halbfinale am Samstag trifft die DBB-Auswahl auf Frankreich. Das waren die Nachrichten. Das Wetter in Deutschland, nachts fast überall trocken bei 15 bis 2 Grad, morgen länger freundlich von Nordwesten her Schauer bis 25 Grad, am Samstag häufig trocken bis 28 Grad. Es ist 23.03 Uhr.
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4: Und dieser Jazz wird heute präsentiert von BR Klassik. Dazu begrüßt sie Beate Sampson. Eine Band, die seit 10 Jahren eine samtene Dauerrevolution des Jazz anzettelt, legt heute unter anderem Musik von einer weiteren Band mit Samt im Namen neu auf. Velvet Revolution, das Trio des Tenorsaxophonisten Daniel Erdmann, interpretiert zusammen mit der in München lebenden Sängerin und Schauspielerin Jelena Kulic ein paar der 60 Jahre alten Stücke von der New Yorker Kultband Velvet Underground, in der das deutsche Ex-Model Nico gesungen hat. Ort der musikalischen Verwandlung ist der kleine Kellerclub im großen Bergson-Kunstkraftwerk im Münchner Stadtbezirk Aubing, wo die Band am 11. März 2026 aufgetreten ist.

0: Die Idee für das Programm, die kam irgendwie, als Leute gesagt haben, wann spielt ihr mal wieder mit Velvet Underground? Und irgendwann habe ich in meiner Plattensammlung diese Platte rausgenommen, Velvet Underground mit Nico, und habe die nochmal angehört und habe gedacht, okay, jetzt ist es soweit, ich will das machen.
1: Sagt Daniel Erdmann, der Gründer von Velvet Revolution, der Band, die gerade zusammen mit Jelena Kuljic das Publikum beim BR-Clubkonzert mit All Tomorrow's Parties von Velvet Underground erfreute. Daniel Erdmann ist eine beständige und seit Jahrzehnten höchst kreative Größe sowohl der deutschen als auch der französischen Jazzszene. In Paris, mittlerweile aber vor allen Dingen in Reims und in Berlin, fühlt sich der 1973 in Wolfsburg geborene Musiker zu Hause und er konzertiert in der ganzen Welt. Seine Bands tragen Namen, die neugierig machen. Erdmann 3000. Das Kapital, Therapie de Couple sind drei davon. Und seine Allianzen, etwa mit der Pianistin Aki Takase oder mit Cellist Vincent Courtois und Klarinettist Robin Finker, erhalten sich in großer Beständigkeit ihre Frische. Und genau auf diesem frischen Weg befindet sich nun auch seine vor 10 Jahren gegründete Band Velvet Revolution. Theo Cicaldi ist ihr Geiger. 1986 geboren, hat er einen rasanten Aufstieg in der Jazzszene seiner französischen Heimat hingelegt. Idee, Feuer, Präzision, all das tönt aus seinem Spiel. Mit der schwebenden Klangvielfalt und der perkussiven Brillanz des 1983 geborenen englischen Vibraphonisten Jim Hart vereint und zusammen mit der aufgerauten Zartheit, die im Kern der kantigen Tenortöne von Daniel Erdmann immer präsent ist, ergibt das die einzigartige und vielfarbige Klangeinheit der Velvet Revolution. Die erleben wir jetzt in der Live-Version vom instrumentalen Titelstück ihres ersten von insgesamt 3 Alben, bevor die nicht weniger einzigartige Jelena Kuljic wieder zu den Dreien stoßen wird. A Short Moment of Zero G. Einen kurzen Moment der Schwerelosigkeit also wird es jetzt im BR-Clubkonzert geben.

0: Zwar ist der Lack irgendwann ab, die Faszination ist dahin, aber in die Liebe an sich ist Jelena Kuljic am Ende des Stücks nach wie vor verliebt und also absolut in love with love, wenn man ihrem Text glauben darf.
1: Es geht um den Zustand, es geht um das Träumen. Und das war halt dieser Frühling irgendwie. Das war wirklich so März oder weiß ich nicht, als ich diese Texte geschrieben habe. Und ich hatte das Gefühl, dass ich nur so lange verliebt war, wie viel ich Zeit gebraucht habe, diese Texte zu schreiben. Und dann brauchte ich dieses Gefühl nicht mehr.
0: Die Sängerin und Schauspielerin ist seit Neuestem mit jeder Phase ihrer packenden Bühnenpräsenz voll integrierter Bestandteil der Band Velvet Revolution und inspiriert Bandleader Daniel Erdmann zum Komponieren.
2: Du hast mir einen Text geschickt und ich habe daraus eine Musik gemacht, die ich ihr dann so begeistert vorgespielt habe, wo ich so den Text gesungen habe. So. Du konntest eigentlich gar nichts sagen dazu.
1: Genau.
2: Ich war so begeistert. Ich war wirklich so unglaublich enthusiastisch.
1: Sogar mit diesem so MIDI-Sound, ja, der aus dem iPad rauskam.
2: Ich war wirklich glücklich wie ein kleines Kind.
1: Ja, fand ich aber auch schön. Ja.
0: Jelena Kuljic, 1976 in Serbien geboren, ist als Teenager in die Welt des Schauspielens und Singens eingetaucht und 2003 nach Berlin gezogen, um am dortigen Jazzinstitut Gesang zu studieren. Sie hat eine ganze Reihe von Alben herausgebracht, unter anderem allein drei mit dem Quartett Q und im letzten Jahr aus Anlass des 30-jährigen Kriegsendes in Bosnien das Album Fundamental Interactions mit Gedichtvertonungen kroatischer, serbischer und bosnischer Poetinnen und Poeten. Und auch wenn sie da gerne mal eine deutlich härtere musikalische Gangart einschlägt, ist sie doch immer hoch ausdifferenziert, diese Gangart. An vielen Bühnen hat Jelena Kuljic schon gespielt. Schaubühne, Volksbühne, Maxim Gorki Theater, am Hamburger Thalia Theater und im Burgtheater in Wien. Und seit 2015 ist sie im Ensemble der Münchner Kammerspiele. Mit ihrer Erzählung darüber, was das Zusammenspiel von Theater und Gesang für sie bedeutet, führt sie uns nun direkt zur Velvet Revolution Version eines Songs von Velvet Underground.
1: Ich habe in meinen 20ern viel Musik gemacht. Ich habe davon gelebt in ehemaligen Jugoslawien. Und erst mit 27 habe ich mit dem Studium angefangen. Ich habe früher nur Covermusik gesungen für Geld. Und tausende Male habe ich bestimmte Songs gesungen, ohne wirklich zu wissen, was dieser Text sagt. Ich wusste, es ist über die Liebe. Ich muss aber auch sagen, es gab kein Internet. Und ich habe Deutsch in der Schule gelernt und nicht Englisch. Alle diese Texte waren so phonetisch durchgehörte Worte, Klänge, die nicht viel Sinn gemacht haben. Ich habe erst, als ich mit dem Studium angefangen habe, angefangen, mich mit den Texten und mit der Bedeutung und Subtext so zu beschäftigen. Aber das hat richtig an Kraft gewonnen, durch das Theater vor allem. Und es ist dann, wenn man jetzt zurück zu, wie singe ich diese Songs von Velvet Underground, es ist nicht die Stimme von Nico. Es ist, I'll be your mirror, reflect what you are. Das sind so Bilder, die ich im Kopf habe, während ich diesen Text ausspreche oder singe. Es sind zwei Berufe, die sehr kompatibel sind und durch beide irgendwie profitiere ich.

0: die Einfachheit birgt ja die Chance, dass man damit relativ frei umgehen kann. Ist jetzt nicht die Ambition gewesen, wahnsinnig komplexe Arrangements daraus zu machen, sondern eher in jedem Stück eine Stimmung halt zu schaffen. Ne? Wir sind ja nicht Velvet Underground. Ne? Contrairement zu dem, was uns oft gesagt wurde.
1: Nein, Velvet Underground, das sind sie wirklich nicht. Saxophonist und Bandleader Daniel Erdmann, Geiger Theo Cicaldi und Vibraphonist Jim Hart. Sie sind Velvet Revolution in einem ersten gemeinsamen Programm zusammen mit Sängerin Jelena Kulic. Aber mit ihren Versionen von Songs aus dem 1967er Debütalbum der Kultband mit der Sängerin Nico, damals protegiert von Andy Warhol und zum tönenden Inbegriff der New Yorker Subkultur geworden, polieren sie den zeitlosen Glanz dieser einfachen Songs ganz dezent, aber sehr wirkungsvoll auf. »I'll be your mirror«, zur Geige gesungen, und Sunday Morning waren das an diesem Donnerstagabend im ARD Radio Festival Jazz, präsentiert von BR Classic. Ja, und trunken vor Glück macht Velvet Revolution jetzt instrumental weiter mit etwas gröberen Klängen und dabei eben Drunk with Happiness.

Die samtene Revolution, trunken vor Glück und als höchst verträgliche Nebenwirkung ein beglücktes Publikum beim BR-Clubkonzert im Bergson-Kunstkraftwerk in München-Aubing. Am 11. März 2026 trat die Band Velvet Revolution dort mit Jelena Kulic auf und wir haben sie nicht nur in diesem Konzertmitschnitt, sondern auch in einem Video verewigt. Wenn Sie es anschauen mögen, ganz einfach in einer Suchmaschine Ihrer Wahl BR Clubkonzert und ARD Jazz eingeben und schon ist es da. Das Konzertvideo von Velvet Revolution und 14 weitere musikalische Highlights aus unserer Reihe BR Clubkonzert. Das ARD Radio Festival Jazz gibt's hier wieder morgen ab 23.03 Uhr, dann mit Odilo Klausnitzer und einer Sendung über das 40. Jubiläum des Kölner Jazzclubs Loft. Mein Name ist Beate Sampson, ich bin aus der Jazzredaktion von BR Classic und wünsche Ihnen jetzt eine gute Nacht mit dem besonders filigranen und traumwandlerischen Stück Filigree von Velvet Revolution und Jelena Kulic.

0: Vielen Dank.
1: Jelena Kuljic. Jim Hart. Theo Cicaldi.
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3: Um 24 Uhr mit Florian Schwarz. Mehr als 160 Orte standen wohl im Visier des Tatverdächtigen Daniel V., der für mehrere Anschläge auf die deutsche Energieinfrastruktur verantwortlich sein soll. Ermittler haben ein Notizbuch des 48-Jährigen gefunden, in dem sehr konkret verschiedene Ziele vermerkt worden sind. Weitere Anschläge sind laut dem Innenminister von Nordrhein-Westfalen, Reul, verhindert worden. Die Bundesanwaltschaft hat die Ermittlungen übernommen. Die AfD in Mecklenburg-Vorpommern legt in einer Umfrage zu. 1,5 Wochen vor der Landtagswahl kommt die Partei in einer Erhebung von Infratest DIMAP für die ARD auf 38%. Die SPD von Ministerpräsidentin Schwesig erreicht 33%, die Linke 9, die CDU 7 und die Grünen 5%. Das BSW würde es nicht in den Landtag schaffen. Anders der Trend in Berlin. Hier liegt die Linkspartei 10 Tage vor der Wahl mit 21% vorn, gefolgt von der CDU mit 20 und der AfD mit 18%. Der frühere Unionsfraktionschef Spahn hat sich bei seiner Partei, der CDU, für seinen Umgang mit dem Thema Leihmutterschaft entschuldigt. In einem Brief schreibt Spahn, er sei zu feige gewesen, bei diesem sensiblen Thema Farbe zu bekennen. Er habe eine schwierige Debatte vermeiden wollen, auch zum Schutz seiner Familie, und damit eine sehr viel schwierigere Debatte ausgelöst. Im Juli war bekannt geworden, dass Spahn und sein Mann mit Hilfe einer Leihmutter aus den USA Eltern geworden sind. Ihm wurde vorgeworfen, zu dem Thema früher eine andere Meinung vertreten zu haben. Daraufhin trat er als Chef der Unionsfraktion zurück. Weniger Menschen kommen illegal in die EU. In den ersten 8 Monaten des Jahres ist die Zahl der unerlaubten Grenzübertritte im Vergleich zum Vorjahreszeitraum um 1/3 gesunken. Das meldet die Grenzschutzbehörde Frontex. Der Rückgang auf fast allen wichtigen Migrationsrouten sei auf die kontinuierliche Zusammenarbeit mit Partnerländern und auf Präventivmaßnahmen in den wichtigsten Herkunftsländern der Migranten zurückzuführen, so Frontex. Der FC Bayern München hat sein erstes Champions-League-Spiel der Saison klar gewonnen. Die Bayern besiegten zu Hause Bodø Glimt aus Norwegen mit 5:0. RB Leipzig musste dagegen eine Niederlage einstecken. Auswärts im italienischen Como verloren die Sachsen deutlich mit 1:4. Das Wetter in Deutschland. In der Nacht regnet es ab und an, von den Alpen bis zum Bayerischen Wald, am Tag dann auch im Nordwesten und Westen Regen. Sonst trocken mit Wolken und Sonne, Höchstwerte 16 Grad im Berchtesgadener Land und 25 Grad am Oberrhein.
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5: Mit Patrick Zeilhofer am Mikrofon. Schön, dass ich Sie in dieser Nacht auf Freitag begleiten darf. In der ersten Runde bis 2 Uhr haben wir Aufnahmen aus den Archiven des Bayerischen Rundfunks auf unserem Programm, zum Beispiel von Tschaikowski, Bach, Schumann und Telemann. Wir beginnen in Wien mit Mozarts Klavierkonzert Nummer 12 A-Dur, Köchelverzeichnis 414. Hier ist der Pianist Fasil Say gemeinsam mit dem Kammerorchester des Symphonieorchesters des Bayerischen Rundfunks.

Beifall im Münchner Prinzregententheater für den Pianisten Fasil Say und das Kammerorchester des Symphonieorchesters des Bayerischen Rundfunks und ihre Interpretation von Mozarts Klavierkonzert Nummer 12 A-Dur, Köchelverzeichnis 414, geschrieben 1782. Sie hören das ARD-Nachtkonzert und jetzt um kurz vor 12:30 ein Flötenkonzert in D-Dur von Georg Philipp Telemann, das lange als verschollen galt und erst spät ins Werkverzeichnis aufgenommen wurde, daher Anhang 51d. Wir hören jetzt das Ensemble L'Accademia Giocosa und den Flötisten Henrik Wiese an der Traversflöte. Barocke Lebensfreude in vier Sätzen.

Der Flötist Henrik Wiese und das Ensemble L'Accademia Giocosa mit diesem D-Dur-Flötenkonzert von Georg Philipp Telemann. Und jetzt im ARD-Nachtkonzert zu Robert Schumann, einem Komponisten, dessen Musik sich zwischen stürmischer Leidenschaft und inniger Zärtlichkeit bewegt. Im Oktober 1849 schrieb er in Dresden innerhalb weniger Tage 4 doppelchörige Gesänge für gemischten Chor a cappella, Opus 141. An die Sterne, ungewisses Licht, Zuversicht und Talismane. Die Texte stammen von Friedrich Rückert, Johann Christian von Zedlitz und im letzten Chor Talismane von Goethe. Hier ist der Chor des Bayerischen Rundfunks unter Peter Dijkstra.

Beifall für den Chor des Bayerischen Rundfunks unter Peter Dijkstra mit Schumanns vier doppelchörigen Gesängen für gemischten Chor a cappella Opus 141, eine Liveaufnahme aus dem Münchner Cuvilliés-Theater aus dem November 2008. Sie hören das ARD-Nachtkonzert, präsentiert von BR Klassik in München. Und jetzt um genau 1 Uhr gehen wir zurück ins Jahr 1722 zu Johann Sebastian Bach und seinem wohltemperierten Klavier. Das sind 24 Paare aus Präludium und Fuge durch alle Tonarten hindurch. Wir hören jetzt die Nummer 8, das Es-Moll-Paar, Bachwerkeverzeichnis 853 aus dem ersten Teil. Hier ist die Pianistin Dina Ugorskaja und achten Sie mal drauf, wie lebendig und modern das klingt.

Dina Ugorskaja am Flügel. Sie hat Präludium und Fuge S-Moll, Bachwerkeverzeichnis 853 von Johann Sebastian Bach gespielt, aus dem ersten Teil seines wohltemperierten Klaviers. Und jetzt wird symphonisch im ARD-Nachtkonzert. Anno 1866, Pjotr Iljitsch Tschaikowski, gerade 26, hat eben seine Professur am Moskauer Konservatorium angetreten und wagt sich an seine erste, die Sinfonie G-Moll Opus 13, Untertitel Winterträume. Die Entstehung war alles andere als leicht, harte Kritik der Lehrer, ständiges Überarbeiten, Selbstzweifel. Doch nach der ersten vollständigen Aufführung 1868 wurde das viersätzige Werk ein großer Erfolg. Hier ist das Symphonieorchester des Bayerischen Rundfunks unter Dmitri Kitajenko.

Beifall für das Symphonieorchester des Bayerischen Rundfunks und Dirigent Dmitri Kitajenko mit Tschaikowskis erster Sinfonie G-Moll Opus 13, den Winterträumen. Es geht auf 2 Uhr zu in unserem ARD-Nachtkonzert. Pianist Martin Stadtfeld spielt noch ein paar Takte Bach. Und nach den Nachrichten geht es weiter mit noch mehr klassischem Musikgenuss, zum Beispiel von Bunis, Beethoven, Dvorak und Schostakowitsch. Bis gleich.

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1: Um 2 Uhr mit Wolfgang Berger. Die Vereinigten Arabischen Emirate wollen weitere 40 Milliarden Euro in Deutschland investieren. Das teilten die emiratische Seite und die Bundesregierung während des Staatsbesuchs von Präsident Bin Salman in Deutschland mit. Aus der NDR-Nachrichtenredaktion Torben Müller.
2: Mit den 40 Milliarden Euro wird die bisherige Investitionssumme des Golfstaates in die deutsche Wirtschaft von rund 34 Milliarden Euro mehr als verdoppelt.